0: auf Grönland eine neue Vereinbarung mit der Insel unterzeichnen. Die EU will damit ihre Zusammenarbeit mit Grönland ausbauen und Investitionen in dreistelliger Millionenhöhe zusagen. Von der Leyen ist bereits gestern zu einem zweitägigen Besuch in der Hauptstadt Nuuk eingetroffen. Der Besuch ist auch wegen der Ansprüche von US-Präsident Trump auf Grönland politisch brisant. Trump will die Insel unter die Kontrolle der USA bringen und begründet das unter anderem mit Sicherheitsinteressen in der Arktis. Grönland ist weitgehend autonom, gehört aber zum Königreich Dänemark. Neue Zahlen sollen heute zeigen, wie es um die deutsche Industrie steht. Am Morgen werden Daten zur Industrieproduktion im Juli veröffentlicht. Dabei geht es unter anderem darum, wie sich die Produktion in den Fabriken im Vergleich zum Vormonat entwickelt hat. Die Zahlen gelten als wichtiger Hinweis auf die aktuelle Lage der deutschen Wirtschaft. Zuletzt blieb die wirtschaftliche Entwicklung insgesamt verhalten. Entsprechend genau wird heute darauf geschaut, ob die Industrie wieder stärker in Schwung gekommen ist. Vor dem Internationalen Gerichtshof in Den Haag geht es heute erneut um deutsche Rüstungsexporte nach Israel. Nicaragua wirft Deutschland vor, mit den Waffenlieferungen Beihilfe zu einem Völkermord im Gazastreifen zu leisten. Die Bundesregierung weist die Vorwürfe zurück und hält das Gericht in diesem Fall für nicht zuständig. Deutschland will in der heutigen Anhörung erreichen, dass es gar nicht erst zu einem Hauptverfahren kommt. Bereits 2024 hatte das Gericht einen Eilantrag Nicaraguas abgelehnt und keinen sofortigen Stopp deutscher Rüstungsexporte angeordnet. Die Klage selbst blieb allerdings bestehen. Wann die Richter über das weitere Verfahren entscheiden, ist noch offen. Bei der Basketball-WM in Berlin geht es für die deutschen Frauen heute um das Weiterkommen. Am frühen Abend trifft das Team auf Mali. Nach einer Niederlage gegen Spanien und einem Sieg gegen Japan ist in der Gruppe noch alles möglich. Mit einem Sieg steht Deutschland mindestens in der nächsten Runde und würde morgen um den Einzug ins Viertelfinale spielen. Selbst bei einer Niederlage gegen Mali könnte Deutschland weiterkommen, wenn Spanien gleichzeitig gegen Japan gewinnt. Das Spiel beginnt um 17.50 Uhr in der Berliner Uber-Arena. Das Schlagerradio-Wetter in Deutschland. Heute tagsüber scheint oft die Sonne neben lockeren Wolken. Im Süden sind Schauer oder Gewitter möglich, bei Höchstwerten von 20 bis 33 Grad. Morgen breiten sich von Nordwesten Regenwolken aus. Ganz im Süden bleibt es noch länger sonnig, bei 19 bis 29 Grad.
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1: Ich bin Silke Rech. Das wird der Tag. EU-Kommissionspräsidentin von der Leyen will heute auf Grönland eine neue Vereinbarung mit der Insel unterzeichnen. Die EU will damit ihre Zusammenarbeit mit Grönland ausbauen und Investitionen in dreistelliger Millionenhöhe zusagen. Von der Leyen ist bereits gestern zu einem zweitägigen Besuch in der Hauptstadt Nuuk eingetroffen. Der Besuch ist auch wegen der Ansprüche von US-Präsident Trump auf Grönland politisch brisant. Trump will die Insel unter die Kontrolle der USA bringen und begründet das unter anderem mit Sicherheitsinteressen in der Arktis. Grönland ist weitgehend autonom, gehört aber zum Königreich Dänemark. Neue Zahlen sollen heute zeigen, wie es um die deutsche Industrie steht. Am Morgen werden Daten zur Industrieproduktion im Juli veröffentlicht. Dabei geht es unter anderem darum, wie sich die Produktion in den Fabriken im Vergleich zum Vormonat entwickelt hat. Die Zahlen gelten als wichtiger Hinweis auf die aktuelle Lage der deutschen Wirtschaft. Zuletzt blieb die wirtschaftliche Entwicklung insgesamt verhalten. Entsprechend genau wird heute darauf geschaut, ob die Industrie wieder stärker in Schwung gekommen ist. Vor dem Internationalen Gerichtshof in Den Haag geht es heute erneut um deutsche Rüstungsexporte nach Israel. Nicaragua wirft Deutschland vor, mit den Waffenlieferungen Beihilfe zu einem Völkermord im Gazastreifen zu leisten. Die Bundesregierung weist die Vorwürfe zurück und hält das Gericht in diesem Fall für nicht zuständig. Deutschland will in der heutigen Anhörung erreichen, dass es gar nicht erst zu einem Hauptverfahren kommt. Bereits 2024 hatte das Gericht einen Eilantrag Nicaraguas abgelehnt und keinen sofortigen Stopp deutscher Rüstungsexporte angeordnet. Die Klage selbst blieb allerdings bestehen. Wann die Richter über das weitere Verfahren entscheiden, ist noch offen. Bei der Basketball-WM in Berlin geht es für die deutschen Frauen heute um das Weiterkommen. Am frühen Abend trifft das Team auf Mali. Nach einer Niederlage gegen Spanien und einem Sieg gegen Japan ist in der Gruppe noch alles möglich. Mit einem Sieg steht Deutschland mindestens in der nächsten Runde und würde morgen um den Einzug ins Viertelfinale spielen. Selbst bei einer Niederlage gegen Mali könnte Deutschland weiterkommen, wenn Spanien gleichzeitig gegen Japan gewinnt. Das Spiel beginnt um 17.50 Uhr in der Berliner Uber-Arena. Das Schlagerradio-Wetter in Deutschland. Heute tagsüber scheint oft die Sonne neben lockeren Wolken. Im Süden sind Schauer oder Gewitter möglich, bei Höchstwerten von 20 bis 33 Grad. Morgen breiten sich von Nordwesten Regenwolken aus. Ganz im Süden bleibt es noch länger sonnig bei 19 bis 29 Grad.
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1: Ich bin Silke Rech. Das wird der Tag. EU-Kommissionspräsidentin von der Leyen will heute auf Grönland eine neue Vereinbarung mit der Insel unterzeichnen. Die EU will damit ihre Zusammenarbeit mit Grönland ausbauen und Investitionen in dreistelliger Millionenhöhe zusagen. Von der Leyen ist bereits gestern zu einem zweitägigen Besuch in der Hauptstadt Nuuk eingetroffen. Der Besuch ist auch wegen der Ansprüche von US-Präsident Trump auf Grönland politisch brisant. Trump will die Insel unter die Kontrolle der USA bringen und begründet das unter anderem mit Sicherheitsinteressen in der Arktis. Grönland ist weitgehend autonom, gehört aber zum Königreich Dänemark. Neue Zahlen sollen heute zeigen, wie es um die deutsche Industrie steht. Am Morgen werden Daten zur Industrieproduktion im Juli veröffentlicht. Dabei geht es unter anderem darum, wie sich die Produktion in den Fabriken im Vergleich zum Vormonat entwickelt hat. Die Zahlen gelten als wichtiger Hinweis auf die aktuelle Lage der deutschen Wirtschaft. Zuletzt blieb die wirtschaftliche Entwicklung insgesamt verhalten. Entsprechend genau wird heute darauf geschaut, ob die Industrie wieder stärker in Schwung gekommen ist. Vor dem Internationalen Gerichtshof in Den Haag geht es heute erneut um deutsche Rüstungsexporte nach Israel. Nicaragua wirft Deutschland vor, mit den Waffenlieferungen Beihilfe zu einem Völkermord im Gazastreifen zu leisten. Die Bundesregierung weist die Vorwürfe zurück und hält das Gericht in diesem Fall für nicht zuständig. Deutschland will in der heutigen Anhörung erreichen, dass es gar nicht erst zu einem Hauptverfahren kommt. Bereits 2024 hatte das Gericht einen Eilantrag Nicaraguas abgelehnt und keinen sofortigen Stopp deutscher Rüstungsexporte angeordnet. Die Klage selbst blieb allerdings bestehen. Wann die Richter über das weitere Verfahren entscheiden, ist noch offen. Bei der Basketball-WM in Berlin geht es für die deutschen Frauen heute um das Weiterkommen. Am frühen Abend trifft das Team auf Mali. Nach einer Niederlage gegen Spanien und einem Sieg gegen Japan ist in der Gruppe noch alles möglich. Mit einem Sieg steht Deutschland mindestens in der nächsten Runde und würde morgen um den Einzug ins Viertelfinale spielen. Selbst bei einer Niederlage gegen Mali könnte Deutschland weiterkommen, wenn Spanien gleichzeitig gegen Japan gewinnt. Das Spiel beginnt um 17.50 Uhr in der Berliner Uber-Arena. Das Schlagerradio-Wetter in Deutschland. Heute tagsüber scheint oft die Sonne neben lockeren Wolken. Im Süden sind Schauer oder Gewitter möglich, bei Höchstwerten von 20 bis 33 Grad. Morgen breiten sich von Nordwesten Regenwolken aus. Ganz im Süden bleibt es noch länger sonnig bei 19 bis 29 Grad.
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1: Ich bin Silke Rech. Das wird der Tag. EU-Kommissionspräsidentin von der Leyen will heute auf Grönland eine neue Vereinbarung mit der Insel unterzeichnen. Die EU will damit ihre Zusammenarbeit mit Grönland ausbauen und Investitionen in dreistelliger Millionenhöhe zusagen. Von der Leyen ist bereits gestern zu einem zweitägigen Besuch in der Hauptstadt Nuuk eingetroffen. Der Besuch ist auch wegen der Ansprüche von US-Präsident Trump auf Grönland politisch brisant. Trump will die Insel unter die Kontrolle der USA bringen und begründet das unter anderem mit Sicherheitsinteressen in der Arktis. Grönland ist weitgehend autonom, gehört aber zum Königreich Dänemark. Neue Zahlen sollen heute zeigen, wie es um die deutsche Industrie steht. Am Morgen werden Daten zur Industrieproduktion im Juli veröffentlicht. Dabei geht es unter anderem darum, wie sich die Produktion in den Fabriken im Vergleich zum Vormonat entwickelt hat. Die Zahlen gelten als wichtiger Hinweis auf die aktuelle Lage der deutschen Wirtschaft. Zuletzt blieb die wirtschaftliche Entwicklung insgesamt verhalten. Entsprechend genau wird heute darauf geschaut, ob die Industrie wieder stärker in Schwung gekommen ist. Vor dem Internationalen Gerichtshof in Den Haag geht es heute erneut um deutsche Rüstungsexporte nach Israel. Nicaragua wirft Deutschland vor, mit den Waffenlieferungen Beihilfe zu einem Völkermord im Gazastreifen zu leisten. Die Bundesregierung weist die Vorwürfe zurück und hält das Gericht in diesem Fall für nicht zuständig. Deutschland will in der heutigen Anhörung erreichen, dass es gar nicht erst zu einem Hauptverfahren kommt. Bereits 2024 hatte das Gericht einen Eilantrag Nicaraguas abgelehnt und keinen sofortigen Stopp deutscher Rüstungsexporte angeordnet. Die Klage selbst blieb allerdings bestehen. Wann die Richter über das weitere Verfahren entscheiden, ist noch offen. Bei der Basketball-WM in Berlin geht es für die deutschen Frauen heute um das Weiterkommen. Am frühen Abend trifft das Team auf Mali. Nach einer Niederlage gegen Spanien und einem Sieg gegen Japan ist in der Gruppe noch alles möglich. Mit einem Sieg steht Deutschland mindestens in der nächsten Runde und würde morgen um den Einzug ins Viertelfinale spielen. Selbst bei einer Niederlage gegen Mali könnte Deutschland weiterkommen, wenn Spanien gleichzeitig gegen Japan gewinnt. Das Spiel beginnt um 17.50 Uhr in der Berliner Uber Arena.
2: Das Schlagerradio-Wetter in Deutschland. Aktuell in München 20 Grad, in Hamburg 12 und in Münster 14 Grad. Derzeit meist locker bewölkt. Später wechseln sich Sonne und gebietsweise kurzer Regen ab, mit Höchstwerten zwischen 21 bis 33 Grad. Morgen überwiegend stärker bewölkt und auch mit vermehrt Regen, bei Höchstwerten bis zu 33 Grad.
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3: Morgen, 4 Minuten nach 5. Amy und Norman hier, der neue Schlagerradio-Morgen. Rein geht's in die neue Woche.

0: Guten Morgen, es ist 10 Minuten nach 5.
1: Guten Morgen.
0: Engel Norman hier für dich, der neue Schlagerradio Morgen. Gleich kalter Rauch, ja, passend zum Wetter. Aber es wird ein bisschen schöner in den nächsten Tagen.
1: Ja.
0: Man kann nicht meckern hier.
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0: Damit ist in der Giovanni Zarella Show aufgetreten, Petro Basile, Miss Italia.
1: Guten Morgen.
0: Gute Laune, rein geht's in diese neue Woche. Montag, 7. September, ihr hört Schlagerradio.
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0: Die ersten 14 Finalisten stehen jetzt schon fest.
1: Jawohl.
0: Und es werden mehr versprochen.
1: Ja, definitiv. Und was haben wir nicht alle schon gehört, was die Leute gerne mit dem Geld machen wollen würden? Wir hatten Kredit vom Haus abbezahlen war dabei.
0: Das war immer sehr oft dabei.
1: Ja, auch.
0: Und ausbessern, das
1: genau,
0: Reihenhaus und
1: innen,
0: so.
1: Innen, außen, alles neu.
0: Eine Weltreise machen.
1: Kreuzfahrt.
0: Ja.
1: Oder? Für den Sohn eine Playstation, die er noch nicht kriegt.
0: Oder was zur Seite legen. Also pass auf, ihr bekommt 50 Euro, wenn ihr unseren 250.000 Euro Schlager hört. 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
1: Uhr.
0: Jawohl. Und dann seid ihr mit dabei beim großen Finale. Und das ist dann am 31. Oktober. Ist ein Feiertag. Nur in Berlin gibt es keinen Feiertag. Da wird gearbeitet. Deshalb
1: Jawohl.
0: Kann man auch mal shoppen gehen. Also in der Hauptstadt. Und macht das ja richtig Spaß. Ne? Und da feiern wir im Park-Inn-Hotel in Berlin. 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
4: Ich bin Jerome Nussbaum. Die AfD hat nach den vorläufigen Ergebnissen die Landtagswahl in Sachsen-Anhalt gewonnen, mit riesigem Vorsprung zur aktuellen Regierung aus CDU, SPD und FDP. Noch CDU-Ministerpräsident Schulze hatte seine Niederlage noch am Abend eingeräumt und zum Wahlsieg gratuliert. Nun geht es darum, ob AfD-Spitzenkandidat Siegmund auch neuer Regierungschef werden und das Land einen kann.
5: Wir müssen Gräben zuschütten. Und deswegen möchte ich auch diesen Rundfunkzwangsabgabe endlich beenden, diesen Medienstaatsvertrag natürlich kündigen, weil natürlich auch Teile des öffentlich-rechtlichen Rundfunks in diesem Wahlkampf einen Beitrag dazu geleistet haben, dass wir eine große Form der Desinformation hatten, dass viele Menschen hier Vorurteile über unsere Partei hatten, die völlig unbegründet sind. Und die möchte ich denen nehmen. Wir müssen wieder miteinander sprechen. Wir möchten Gräben zuschütten. Wir sind ein Land.
4: Die absolute Mehrheit hat Siegmund mit seiner AfD verpasst. Sie kommt auf 43,8%. Die CDU liegt bei 17,2, die SPD bei 9,3 und die FDP ist mit 2,6% aus dem Landtag ausgeschieden. Die Grünen erreichen 8,9 und die Linke 8,6%. Das BSW wird es mit 5,3% in den Landtag von Magdeburg schaffen und könnte der AfD an die Regierung verhelfen. Spitzenkandidatin Wittig in der ARD.
6: Wir haben ja von Anfang an gesagt, dass wir immer in der Sache entscheiden werden, mit wem wir für spezifische Projekte zusammenarbeiten möchten. Und es gibt natürlich Projekte, die wir uns mit der AfD sehr gut vorstellen können zu machen. Die Energiepreisproblematik ist in Sachsen-Anhalt ein Riesenthema.
4: Dagegen sprach sich ihr BSW-Spitzenkandidatenkollege Schulze jedoch für einen überparteilichen Regierungschef aus, etwa von der Kirche oder aus dem Kulturbereich. Dies werde noch entschieden. Die SPD-Bundesspitze hat nach der Landtagswahl in Sachsen-Anhalt Korrekturen am Reformkurs der Bundesregierung angekündigt. Co-Parteichef und Bundesfinanzminister Klingbeil sagte im ZDF, das Ergebnis sei auch ein Signal an Berlin und ein Grund, über die Politik der Bundesregierung nachzudenken. Kanzleramtschefin Waken von der CDU sagte dagegen, die angestoßenen Reformen müssten erst ihre Wirkung entfalten und die Regierung müsse an ihnen weiterhin festhalten. Der Polizeigroßeinsatz am Hambacher Forst ist beendet. Von dem flüchtigen mutmaßlichen Stromsaboteur fehlt weiterhin jede Spur. Ein 48-jähriger Mann hatte sich zu den Anschlägen auf Umspannwerke in Brandenburg und Nordrhein-Westfalen

0: unterlag Heidenheim 0:1 und Osnabrück besiegte Braunschweig 3:1.
1: Das Schlagerradiowetter in Deutschland. Derzeit meist locker bewölkt. Später wechseln sich Sonne und gebietsweise kurzer Regen ab, mit Höchstwerten zwischen 21 bis 33 Grad.
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0: Guten Morgen, 5.40 Uhr, noch 20 Minuten bis 6.
1: Guten Morgen.
0: Engel Norman hier, der neue Schlagerradio Morgen.
2: War Freude und war Spaß.
0: Nach 22 Jahren Stefan Moss und 31 Jahren immer wieder sonntags ist Schluss mit immer wieder sonntags.
1: Nie mehr einfach sonntags.
0: Mal gekillt die Show, nicht wegen guter Quoten, sondern wegen Money, Money, Money.
1: Ja.
0: Und das Besondere war, viele Künstler waren vor Ort und haben die Hits, die sie normalerweise gesungen haben, auf Stefan umgemünzt. Andi Borg.
1: Ursprünglich Sarah.
0: Oder Peggy March.

0: Dann haben wir noch Marianne und Michael.
1: Stefan, der hat heute zu allen an Draht und versprüht seinen Charme auch bei Fast.
2: Die sind extra aus dem Ruhestand wiedergekommen. Ja. Nur für Stefan Ross.
0: So muss das sein. Und Jürgen Drews hat natürlich auch sich nochmal gemeldet.
3: Lieber Stefan, immer wieder sonntags. Du hast moderiert und was ein toller Gastgeber, muss ich wirklich sagen. Ich habe dich immer bewundert. Ich mag dich schrecklich gerne. Die ganzen Kolleginnen und Kollegen, wir sind alle traurig, dass es das nicht mehr gibt. Bleib gesund, bleib so wie du bist. Dein und vielen, vielen Dank, dein Jürgen Drews.
0: Ja, die ein oder andere Träne ist natürlich auch getropft aus dem Auge von Stefan Ross. Und deine letzten Worte waren diese hier.
4: Eigentlich wollte ich die letzten 30 Sekunden noch irgendwas sagen. Aber mir fällt nichts mehr ein. Das ist das Wichtigste. Das wichtigste Wort ist einfach mal Dankeschön an Sie, liebe Zuschauerinnen und Zuschauer zu Hause. Das war immer wieder sonntags, 31 Jahre. Alles Gute.
0: Am Ende gab es noch einen Empfang von den ARD-Bossen. Den ist aber ganz schön auf den Fuß getreten.
2: Ich hörte davon, ja.
0: Hatte so richtig abgelästert und gemeckert und leckt mich am... Ja, so wie wir ihn kennen, ne? Den Stefan.
2: Am Anfang, hat er gesagt.
0: Wir wünschen ihn für seinen nächsten Lebensabschnitt. Mal sehen, was da so alles kommt. Viel Erfolg.

0: Das ist der deutsche Text zu diesem berühmten Pina Colada Song. Ja, ja, genau. Da geht's auch einmal um, ich möchte mal fremdgehen und dann kommt die Frau um die Ecke. Oh Mist. Oder Jürgens hier. Hier Schlagerradio, in 10 Minuten ist es 6. Rein geht's in deinen Montag.
1: Das Wetter in Deutschland, ein Mix aus Sonne, Wolken und kurzen Schauern bei maximal 33 Grad.
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3: One, check two, was liegt heute an, Kollege Olo?
4: Guten Morgen, Captain. Oh, die erste Fußball-Bundesliga hat den ersten Krisenclub.
3: Sagen Sie nichts, lassen Sie mich raten.
4: Ja?
3: Hertha BSC. Achtung, Kevin Kuh, Fräulein Schieber, bitte ins Cockpit.
5: Ja, Captain.
3: Alles gut bei Ihnen da hinten?
5: Ja, gestern war ich noch in Düsseldorf.
3: Ja, na, glücklicherweise sind Sie heute wieder in der Normalität.
5: Hey, ich war auf dem Caravan-Salon.
3: Ja, sage ich doch, heute wieder Normalität. Hier müssen Sie wenigstens nicht die Bordtoiletten in so ein kleinen Klohäuschen ausleeren, nicht?
5: Haha, das wird mir auch nichts ausmachen. Sie wissen doch, ich bin Camping-Fan. Früher war ich jedes Jahr mindestens 3 Mal auf einem Campingplatz.
3: Ja, und mittlerweile immer seltener.
5: Ja, das liegt leider daran, dass die Plätze in der Urlaubszeit immer überfüllt sind.
3: Ja, das liegt daran, dass diese Wohnmobile und Wohnwägen immer größer werden. Früher waren die ja noch ganz schnuckelig und heute 6 Zimmer, Küche, Bad und das nur im Erdgeschoss.
5: Camper wollen halt auch ihren kleinen Luxus in der Natur.
3: In der Natur, klar. Der Quadratmeter Rasenfläche unter der Deichsel.
5: Ja, es gibt ja auch tolle Zelte, Chef.
3: Ja, freitags ankommen, Fallzettel suchen, Zelt aufbauen und wenn das Ding richtig steht, ein kühles Bierchen trinken und dann ist schon Sonntag.
5: Entschuldigung, trinken wir noch ein Zeltlager?
6: Nein.
3: So, Landanflug Oder Tower meldet, der Düsseldorfer Sonderbotschafter des Caravansalons gibt heute noch ein Abschlusskonzert.
5: Wer soll denn das sein?
3: Na, dieser Campino.
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0: Morgen, Norman hier, der neue Schlagerradio Morgen.
1: Guten Morgen.
0: Toll, dass du mit dabei bist. Gleich gibt's bei uns Andrea Berg, das kann uns keiner nehmen, ihren neuen Hit. Und Roland Kaiser, Amore, Amore, eine Liebesnummer.
1: Ganz so viel Liebe gab es bei mir damals nicht, für die Schulzeit zumindest. Da gucken wir aber mal genauer, wie war es denn damals in der Schule? Das klären wir um 6.20 Uhr.
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5: Ich bin Jerome Nussbaum. Die AfD hat nach den vorläufigen Ergebnissen die Landtagswahl in Sachsen-Anhalt gewonnen, mit riesigem Vorsprung zur aktuellen Regierung aus CDU, SPD und FDP. Noch CDU-Ministerpräsident Schulze hatte seine Niederlage noch am Abend eingeräumt und zum Wahlsieg gratuliert. Nun geht es darum, ob AfD-Spitzenkandidat Siegmund auch neuer Regierungschef werden und das Land einen kann.
6: Wir müssen Gräben zuschütten. Und deswegen möchte ich auch diesen Rundfunkzwangsabgabe endlich beenden, diesen Medienstaatsvertrag natürlich kündigen, weil natürlich auch Teile des öffentlich-rechtlichen Rundfunks in diesem Wahlkampf einen Beitrag dazu geleistet haben, dass wir eine große Form der Desinformation hatten, dass viele Menschen hier Vorurteile über unsere Partei hatten, die völlig unbegründet sind. Und die möchte ich denen nehmen. Wir müssen wieder miteinander sprechen. Wir möchten Gräben zuschütten. Wir sind ein Land.
5: Die absolute Mehrheit hat Siegmund mit seiner AfD verpasst. Sie kommt auf 43,8%. Die CDU liegt bei 17,2, die SPD bei 9,3 und die FDP ist mit 2,6% aus dem Landtag ausgeschieden. Die Grünen erreichen 8,9 und die Linke 8,6%. Das BSW wird es mit 5,3% in den Landtag von Magdeburg schaffen und könnte der AfD an die Regierung verhelfen. Spitzenkandidatin Wittig in der ARD.
7: Wir haben ja von Anfang an gesagt, dass wir immer in der Sache entscheiden werden, mit wem wir für spezifische Projekte zusammenarbeiten möchten. Und es gibt natürlich Projekte, die wir uns mit der AfD sehr gut vorstellen können zu machen. Die Energiepreisproblematik ist in Sachsen-Anhalt ein Riesenthema.
5: Dagegen sprach sich ihr BSW-Spitzenkandidatenkollege Schulze jedoch für einen überparteilichen Regierungschef aus, etwa von der Kirche oder aus dem Kulturbereich. Dies werde noch entschieden. Die SPD-Bundesspitze hat nach der Landtagswahl in Sachsen-Anhalt Korrekturen am Reformkurs der Bundesregierung angekündigt. Co-Parteichef und Bundesfinanzminister Klingbeil sagte im ZDF, das Ergebnis sei auch ein Signal an Berlin und ein Grund, über die Politik der Bundesregierung nachzudenken. Kanzleramtschefin Waken von der CDU sagte dagegen, die angestoßenen Reformen müssten erst ihre Wirkung entfalten und die Regierung müsse an ihnen weiterhin festhalten. Der Polizeigroßeinsatz am Hambacher Forst ist beendet. Von dem flüchtigen mutmaßlichen Stromsaboteur fehlt weiterhin jede Spur. Ein 48-jähriger Mann hatte sich zu den Anschlägen auf Umspannwerke in Brandenburg und Nordrhein-Westfalen bekannt. Die Ermittler suchen im Rahmen einer Öffentlichkeitsfahndung mit Fotos weiterhin nach dem Tatverdächtigen. In der ersten Fußball-Bundesliga hat Hamburg zu Hause gegen Mainz mit 0:5 verloren. Außerdem gewann Augsburg bei Eintracht Frankfurt mit 4:1. In der zweiten Liga konnte Hertha BSC sich mit einem 2:1 Sieg gegen Magdeburg die Tabellenspitze sichern. Greuther Fürth unterlag Heidenheim 0:1 und Osnabrück besiegte Braunschweig 3:1.
1: Das Schlagerradio-Wetter in Deutschland. Aktuell in München 20 Grad, in Hamburg 12 und in Münster 14 Grad. Derzeit meist locker bewölkt. Später wechseln sich Sonne und gebietsweise kurzer Regen ab, mit Höchstwerten zwischen 21 bis 33 Grad. Morgen überwiegend stärker bewölkt und auch mit vermehrt Regen, bei Höchstwerten bis zu 33 Grad.
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0: Schlagerradio. Guten Morgen, 6:04.
1: Guten Morgen.
0: Das ist Emmy, ich bin Norman. Rein geht's in diese neue Woche, in diesen Montagmorgen mit der nächsten großen Gewinnchance auf 250.000 Euro. Wir stellen den Schlager, auf den ihr achten müsst, um 6:40 Uhr vor.

0: Hier ist der neue Schlager Radio Morgen mit Amy und Norman. Rein geht's in einen Montag gleich mit dem neuen Hit von Andrea Berg. Wir haben es jetzt 6:10.
1: Guten Morgen.
0: Wie gut warst du eigentlich im Sportunterricht?
1: Oh, Amy? Katastrophal. Ich habe tatsächlich dafür gesorgt. Ich hatte ab der 11. Klasse, ich habe ja Abitur gemacht, hatte ich ab der 11. Klasse dauerhaft eine Sportbefreiung bis zu Ende meiner Schulzeit, weil ich ehrlicherweise ein kaputtes Knie habe. Und mein Sportlehrer hat gesagt, wir könnten Theorieunterricht mit dir machen, aber dadurch, dass ich die Einzige war, hat er gesagt, ach komm, lass sein.
0: Und ich musste sogar eine Prüfung im Sport ablegen. Dann habe ich mir Schwimmen ausgesucht, das konnte ich gut, war gut geschwommen, aber beim Rest habe ich versagt. Ich war also nicht gut. Und deshalb kommen wir heute zu einem wichtigen Thema, denn heute vor 45 Jahren gab es einen Weltrekord von zwei Finnen. Die haben nämlich Eier geworfen.
1: Ah, toll.
0: Und die haben ein Ei auf 96,9 Meter geschleudert. So weit ist es also noch nie wieder geflogen, ein Ei. Und ich kann mich erinnern an meinen Ballwurf oder so, da kam ich doch auf 40, 50 Meter nicht hinaus.
1: Ja, ich überlege gerade, also tatsächlich Ballsport lag mir gut, könnte man, also lasse ich jetzt einfach mal so stehen.
0: Aber 96 Meter?
1: Vor allen Dingen für so ein Ei. Mich würde auch mal interessieren, wie viel km/h das Ding da geflogen ist. Weil das gegen eine Hauswand, na dann gut Nacht.
0: Ja, ja, also das kennt der ein oder andere vielleicht am Morgen, wenn das Ei nicht so perfekt gekocht ist, dass es mal an die Küchenwand fliegt. Aber 96 Meter, ich finde es einen tollen Rekord vor 45 Jahren.

0: Seine Musik sorgt immer für gute Laune. Über uns die Sonne. Vincent Groß, 18 Minuten nach 6. Amy Norman hier, der neue Schlagerradio Morgen.
1: Die Schule hat ja nahezu in ganz Deutschland wieder begonnen. Ich sehe es bei mir dann, wenn ich nach Hause fahre im Bus, alles ist wieder voll mit Schulkindern, auch auf dem Heimweg. Und da wollen wir mal von euch wissen, wie geht's euch denn da draußen damit? Habt ihr euch wieder eingelebt? Gerade auch die Eltern vielleicht. Wie geht das wieder mit den Brotdosen jeden Morgen? Kommen die auch wieder zurück oder sind die schon an der Schule geblieben?
0: Ja, oder gibt es eine Menge Stress in der Schule? Kerstin hat uns erzählt, die Lehrer sind jetzt auf Reha. Also gerade, wenn die Schule wieder losgeht. Ja, das liegt wahrscheinlich auch an den Kindern von Kerstin, dass sie es jetzt mal holen müssen, man weiß es nicht. Aber ja, das ist aber so. Aber ich merke, früher war das für mich auch immer so ein komisches Gefühl, wenn man in die nächste Klassenstufe kommt. Was erwartet einen da so alles? Wie wird das so alles? Mhm. Ja, ansonsten war ich ja ein ganz ruhiger und netter Schüler. Das Einzige, was ich gehasst habe, war Sport.
1: Ja,
0: das war
1: nicht so mein Ding. Willkommen im Club, ja.
0: Und so Fächer, die ich nicht verstanden habe, Mathematik und andere Dinge, die sehr kompliziert waren, ja. Und ich weiß nicht, was war so dein Lieblingsfach oder wo warst du gut? Woran erinnerst du dich an deine Schulzeit?
1: Ich habe meine Schule ja tatsächlich, also meine weiterführende Schule, damals danach ausgesucht, dass es in meiner Umgebung eine Schule gab, die den Seminarkurs Musical angeboten hat, dann ab der 11., 12. Klasse.
0: Also du warst auf einer Spaßschule, ja.
1: Sozusagen, also Sport musste ich trotzdem durch und auch Physik und Chemie kam ich leider nicht drum rum, das war auch nicht so meins. Aber das war wirklich eine Sache, da habe ich jedes Mal drauf hingefiebert und habe auch zwischenzeitlich, wenn ich überlegt habe, oh, ich habe gar keinen Bock mehr auf Schule, mir gedacht, bis zur 11., 12. musst du jetzt durchhalten, damit du an diesem Musical teilnehmen kannst.
0: Naja, bei mir war ja die Wende mit der Schule und da kam ich dann halt in die 9. Klasse und das war dann Westzeit, ja. Und dann kam die Deutschlehrerin rein und sagte, so liebe Kinder, wir lernen jetzt mal lesen. Da habe ich dann gesagt, das haben wir schon gelernt. Also wenn die im Westen so spät anfangen, kein Wunder, dass sie 13 Jahre zur Schule gehen müssen.

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1: Kurz vor 6:30, gleich zeige ich dir mal elektrische Amore.
2: Ja, okay, ich bin gespannt.
1: Jetzt erstmal Vincent Weiss, hier ist sein neuer Hit.

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4: Zum ersten Mal könnte ein Bundesland von einem AfD-Ministerpräsidenten regiert werden. Bei der Landtagswahl in Sachsen-Anhalt hat die AfD ihre Umfragewerte sogar noch übertroffen. Wie sehen die Zahlen aus, Jerome, in den Schlagerradio-Nachrichten?
5: In der Nacht kam das vorläufige Ergebnis von der Landeswahlleitung. Die AfD erreicht 43,8%, hat damit aber die absolute Mehrheit knapp verpasst. Die CDU von noch Ministerpräsident Schulze liegt bei 17,2, die SPD bei 9,3 und die FDP ist mit 2,6% aus dem Landtag ausgeschieden. Die Grünen erreichen 8,9 und die Linke 8,6%. Das BSW wird es mit 5,3% in den Landtag von Magdeburg schaffen. Möglich wäre damit eine Koalition aus AfD und BSW, wobei es beim Bündnis Sarah Wagenknecht dazu noch keine einheitliche Meinung gibt. Wahlsieger Ulrich Siegmund dazu in der ARD.
6: Wir haben in den letzten Monaten gesehen, dass das BSW nicht Teil der Lösung, sondern Teil des Problems ist. Sie stützen seit Monaten in Thüringen diesen Mario Vogt, den CDU-Mario Vogt. Und das zeigt ganz klar, damit ist kein politischer Wandel möglich. Und demzufolge sagen wir ganz klar, nur wenn ein politischer Wandel möglich ist, grundsätzlicher Natur, die Probleme, die dieses Land dahin gebracht haben, wo es aktuell ist, dann kann man mit jemandem zusammenarbeiten.
5: In den nächsten Tagen und Wochen stehen also noch viele Gespräche an. Bis auf das BSW haben alle anderen Parteien aber schon eine Zusammenarbeit mit der AfD deutlich abgelehnt. Spätestens in 30 Tagen muss der neue Landtag zusammentreten.
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5: Der Unternehmensverband VU in Mecklenburg-Vorpommern warnt nach der Sachsen-Anhalt-Wahl vor einem ähnlichen Ergebnis bei der anstehenden Wahl zum Schweriner Landtag. Der stellvertretende Hauptgeschäftsführer Müller sagte, für den Wirtschaftsstandort und den gesellschaftlichen Zusammenhalt sei dieses Ergebnis schon heute ein schwerer Rückschlag. Nach den Anschlägen auf Stromnetze in NRW und Brandenburg ist die Suche nach dem Tatverdächtigen bisher erfolglos geblieben. Am Abend hat die Polizei ihren Einsatz im Hambacher Forst nahe Köln beendet.
4: Das Schlagerradiowetter in Deutschland. Derzeit meist locker bewölkt. Später wechseln sich Sonne und gebietsweise kurzer Regen ab, mit Höchstwerten zwischen 21 bis 33 Grad.

0: Akkus, kleine Taschenlampe brennen. Wir lassen die 80er aufleben hier bei uns. Die Hits der neuen deutschen Welle, aber auch die neuen Hits. Es ist 6.39 Uhr.
1: Guten Morgen.
0: Engel Norman hier, der neue Schlagerradio Morgen.
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1: Und jetzt stellen wir Ihnen natürlich vor, den Song, auf den ihr achten müsst, damit ihr dabei sein könnt beim großen Finale und 250.000 Euro abräumen könnt. Achtet also auf Stereo Act zusammen mit Lena Marie Engel. Wir feiern.

0: Jawohl, ein richtiger Motivations- und gute Laune-Hit.
1: Und Grund zum Feiern gibt's dann allemal.
0: Ja. 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
1: Landest du bei uns im Studio, gewinnst du erstmal direkt 50 Euro und bist natürlich dabei beim großen Finale am 31. 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Dort hast du dann die Chance, dreimal die Chance,
0: drei
1: einen
0: Chancen.
1: Fünfstelligen Code in den Tresor einzugeben. Ist dein Code richtig? Die Tür geht auf, gewinnst du eine Viertelmillion.

0: 6.47 Uhr, so, das war die elektrische Amore. E Amore.
1: Ja. Ach so, jetzt verstehe ich ja, jetzt macht das alles Sinn.
0: E Amore. Ella Zuberi, ganz neu hier bei uns bei Schlagerradio.
2: Das Wetter in Deutschland, ein Mix aus Sonne, Wolken und kurzen Schauern bei maximal 33 Grad.
0: Und jetzt Zeit für die ersten Hörer des Tages. So, die ersten Tage in der Schule sind durch. Mhm. Wie läuft's bei euch zu Hause? Ist schon ein bisschen aufregend, bis in die Normalität wieder reinkommen nach den langen Ferien. Wir haben euch gefragt in der 08079 89 99.
2: Nadine hat uns geschrieben, wir haben den Schulranzen geöffnet und festgestellt, da drin ist noch ein Pausenbrot aus dem letzten Schuljahr. Ui. Ich glaube, das könnte inzwischen selbstständig zur Schule gehen. Ja, daran kann ich mich auch noch erinnern. Das hatte ich vielleicht auch ein, zwei Mal früher.
0: Ich finde ja diesen Schulranzenduft immer so schön. Mm. Das ist eigentlich einer meiner Lieblingsdüfte. Das riecht immer so. Und dann hatten wir noch zu DDR-Zeiten solche Plasteumschläge für die Bücher. Ja. Die haben auch einen ganz besonderen Duft ausgeströmt.
2: Aber das kenne ich auch noch. Das hatte ich früher auch in den ersten, zweiten Klassen. Musste man die auch einschlagen lassen.
0: Ja. Und Kreide. Kreide. Das habe ich auch geliebt. Aber ich weiß nicht, ob es heute noch gibt. Heute macht man ja alles mit
2: Smartboard oder sowas heißen die ja jetzt.
0: Früher ist es bei uns Polylux.
2: Dieser
0: Lichtprojekte an der Wand, ja.
2: Wir haben auch noch eine Nachricht bekommen von Nicole. Sie schreibt, meine Tochter hat am ersten Morgen ihren Stundenplan gesucht. Nach 20 Minuten haben wir festgestellt, der hängt seit 3 Wochen am Kühlschrank, direkt neben dem Ferienplan.
0: Ja, und dann hat auch Daniel geschrieben, er dachte, die Kinder haben keine Lust auf den Schulstart, aber dann klingelte der Wecker und sie waren voller gute Laune und starteten in ein neues Leben.
2: Oi.
0: Toll.

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0: Amy und Norman hier, der neue Schlagerradio Morgen.
1: Guten Morgen.
0: Gleich in der nächsten Stunde Küssen verboten und 99 Luftballons. Ein Hit jagt den nächsten und Morgen Gold ist eine neue Nummer, die wir von Wolfgang Petri für dich spielen.
1: Gold kann man sich bestimmt auch kaufen von 250.000 Euro. Also achte auf jeden Fall weiterhin auf den 250.000 Euro Schlager. Aktuell ist es Lena Marie Engel mit Stereo Act und wir feiern.
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8: Ich bin Jerome Nussbaum. Die AfD hat nach den vorläufigen Ergebnissen die Landtagswahl in Sachsen-Anhalt gewonnen, mit riesigem Vorsprung zur aktuellen Regierung aus CDU, SPD und FDP. Noch CDU-Ministerpräsident Schulze hatte seine Niederlage noch am Abend eingeräumt und zum Wahlsieg gratuliert. Nun geht es darum, ob AfD-Spitzenkandidat Siegmund auch neuer Regierungschef werden und das Land einen kann.
9: Wir müssen Gräben zuschütten. Und deswegen möchte ich auch diesen Rundfunkzwangsabgabe endlich beenden, diesen Medienstaatsvertrag natürlich kündigen, weil natürlich auch Teile des öffentlich-rechtlichen Rundfunks in diesem Wahlkampf einen Beitrag dazu geleistet haben, dass wir eine große Form der Desinformation hatten, dass viele Menschen hier Vorurteile über unsere Partei hatten, die völlig unbegründet sind. Und die möchte ich denen nehmen. Wir müssen wieder miteinander sprechen. Wir möchten Gräben zuschütten. Wir sind ein Land.
8: Die absolute Mehrheit hat Siegmund mit seiner AfD verpasst. Sie kommt auf 43,8%. Die CDU liegt bei 17,2, die SPD bei 9,3 und die FDP ist mit 2,6% aus dem Landtag ausgeschieden. Die Grünen erreichen 8,9 und die Linke 8,6%. Das BSW wird es mit 5,3% in den Landtag von Magdeburg schaffen und könnte der AfD an die Regierung verhelfen. Spitzenkandidatin Wittig in der ARD.
10: Wir haben ja von Anfang an gesagt, dass wir immer in der Sache entscheiden werden, mit wem wir für spezifische Projekte zusammenarbeiten möchten. Und es gibt natürlich Projekte, die wir uns mit der AfD sehr gut vorstellen können zu machen. Die Energiepreisproblematik ist in Sachsen-Anhalt ein Riesenthema.
8: Dagegen sprach sich ihr BSW-Spitzenkandidatenkollege Schulze jedoch für einen überparteilichen Regierungschef aus, etwa von der Kirche oder aus dem Kulturbereich. Dies werde noch entschieden. Die SPD-Bundesspitze hat nach der Landtagswahl in Sachsen-Anhalt Korrekturen am Reformkurs der Bundesregierung angekündigt. Co-Parteichef und Bundesfinanzminister Klingbeil sagte im ZDF, das Ergebnis sei auch ein Signal an Berlin und ein Grund, über die Politik der Bundesregierung nachzudenken. Kanzleramtschefin Waken von der CDU sagte dagegen, die angestoßenen Reformen müssten erst ihre Wirkung entfalten und die Regierung müsse an ihnen weiterhin festhalten. Der Polizeigroßeinsatz am Hambacher Forst ist beendet. Von dem flüchtigen mutmaßlichen Stromsaboteur fehlt weiterhin jede Spur. Ein 48-jähriger Mann hatte sich zu den Anschlägen auf Umspannwerke in Brandenburg und Nordrhein-Westfalen bekannt. Die Ermittler suchen im Rahmen einer Öffentlichkeitsfahndung mit Fotos weiterhin nach dem Tatverdächtigen. In der ersten Fußball-Bundesliga hat Hamburg zu Hause gegen Mainz mit 0:5 verloren. Außerdem gewann Augsburg bei Eintracht Frankfurt mit 4:1. In der zweiten Liga konnte Hertha BSC sich mit einem 2:1 Sieg gegen Magdeburg die Tabellenspitze sichern. Greuther Fürth unterlag Heidenheim 0:1 und Osnabrück besiegte Braunschweig 3:1.
1: Das Schlagerradiowetter in Deutschland. Derzeit in Bremen 13 Grad, in Köln-Bonn 16 und in Dresden aktuell 17 Grad. Derzeit meist locker bewölkt, später wechseln sich Sonne und gebietsweise kurzer Regen ab, mit Höchstwerten zwischen 21 bis 33 Grad. Morgen überwiegend stärker bewölkt und auch mit vermehrt Regen, bei Höchstwerten bis zu 33 Grad.
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0: Guten Morgen. Morgen, wir haben es 7:04.
11: Guten Morgen.
0: Aufgepasst, ne? Lena Marie Engel und Stereoeck. Wir feiern ist der Hit, auf den ihr achten müsst, um die Chance zu haben auf 250.000 Euro. Jetzt rein mit Vanessa Mai.
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0: sein.
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2: Nun aber bleiben Glaube, Hoffnung, Liebe. Diese drei. Aber die Liebe ist die größte unter ihnen. Aus dem ersten Brief der Korinther, Kapitel 13, Vers 13.
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0: Das knallt rein, der neue Hit von Wolfgang Petri, Morgen Gold. Ja, ich hätte gerne heute schon welches. Guten Morgen, Guten Morgen. Norman hier, es ist 10 Minuten nach 7.
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3: 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Achte weiter auf Lena Marie Engel und Stereo Act mit mir.

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0: Ross Anthony, Sugar Sugar.
1: Guten Morgen, Morgen.
0: 18 Minuten nach 7 haben wir es. Emmy und Norman hier, der neue Schlagerradio Morgen. In einer halben Stunde sprechen wir in den VIP News über die Verleihung der Goldenen Henne ja. Vom Freitag. Eines ist mir aufgefallen, ich weiß nicht, ob du es auch gesehen hast. Helene Fischer ist der Schuh weggeflogen. Sie war quasi die Cinderella.
1: Ja, ich hab's gesehen, ja.
0: Sie wollte
1: ein bisschen niedlich.
0: Die Bühne lief die Treppen hoch und dann musste sie das mit ihren Schuh wiederfinden und anziehen, bevor es losging.
1: Der Flori wusste davon nichts und moderierte fröhlich weiter und Helene dachte, oh Gott, hoffentlich schaffe ich das noch.
0: Was noch so alles passiert ist, also in einer halben Stunde alle Infos hier bei uns.
1: Das Wetter in Deutschland, ein Mix aus Sonne, Wolken und kurzen Schauern bei maximal 33 Grad.
2: Letzter Aufruf für 2 Piloten über den Wolken.
3: Check 2, was liegt heute an, Kollege Olo?
4: Guten Morgen, Captain. Oh, die erste Fußball-Bundesliga hat den ersten Krisenclub.
3: Sagen Sie nichts, lassen Sie mich raten.
4: Ja?
3: Hertha BSC. Achtung, Kevin Crew, Fräulein Schieber, bitte ins Cockpit.
5: Ja, Captain.
3: Alles gut bei Ihnen da hinten?
5: Ja, gestern war ich noch in Düsseldorf.
3: Ja, na, glücklicherweise sind Sie heute wieder in der Normalität.
5: Hey, ich war auf dem Caravan-Salon.
3: Ja, sage ich doch, heute wieder Normalität. Hier müssen Sie wenigstens nicht die Bordtoiletten in so ein kleinen Klohäuschen ausleeren, nicht?
5: Haha, das wird mir auch nichts ausmachen. Sie wissen doch, ich bin Camping-Fan. Früher war ich jedes Jahr mindestens 3-mal auf einem Campingplatz.
3: Ja, und mittlerweile immer seltener.
5: Ja, das liegt leider daran, dass die Plätze in der Urlaubszeit immer überfüllt sind.
3: Ja, das liegt daran, dass diese Wohnmobile und Wohnwägen immer größer werden. Früher waren die ja noch ganz schnuckelig und heute 6 Zimmer, Küche, Bad und das nur im Erdgeschoss.
5: Camper wollen halt auch ihren kleinen Luxus in der Natur.
3: In der Natur, klar. Der Quadratmeter Rasenfläche unter der Deichsel.
5: Ja, es gibt ja auch tolle Zelte, Chef.
3: Ja, freitags ankommen, Fallzettel suchen, Zelt aufbauen und wenn das Ding richtig steht, ein kühles Bierchen trinken und dann ist schon Sonntag.
5: Entschuldigung, trinken wir noch ein Zeltlager?
3: Nein. So, Landanflug Oder Tower meldet, der Düsseldorfer Sonderbotschafter des Caravansalons gibt heute noch ein Abschlusskonzert.
5: Wer soll denn das sein?
3: Na, dieser Campino.
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3: In vielen Gerichten ist es enthalten. Öl. Allerdings ist es Licht gegenüber sehr empfindlich. Bewahren Sie es daher vorzugsweise an einem dunklen Ort auf. Kaufen Sie auch, wenn möglich, Ihr Öl direkt in dunklen Flaschen.
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5: Zum ersten Mal könnte ein Bundesland von einem AfD-Ministerpräsidenten regiert werden. Bei der Landtagswahl in Sachsen-Anhalt hat die AfD ihre Umfragewerte sogar noch übertroffen. Wie sehen die Zahlen aus, Jerome, in den Schlagerradio-Nachrichten?
6: In der Nacht kam das vorläufige Ergebnis von der Landeswahlleitung. Die AfD erreicht 43,8%, hat damit aber die absolute Mehrheit knapp verpasst. Die CDU von noch Ministerpräsident Schulze liegt bei 17,2, die SPD bei 9,3 und die FDP ist mit 2,6% aus dem Landtag ausgeschieden. Die Grünen erreichen 8,9 und die Linke 8,6%. Das BSW wird es mit 5,3% in den Landtag von Magdeburg schaffen. Möglich wäre damit eine Koalition aus AfD und BSW, wobei es beim Bündnis Sarah Wagenknecht dazu noch keine einheitliche Meinung gibt. Wahlsieger Ulrich Siegmund dazu in der ARD.
7: Wir haben in den letzten Monaten gesehen, dass das BSW nicht Teil der Lösung, sondern Teil des Problems ist. Sie stützen seit Monaten in Thüringen diesen Mario Vogt, den CDU-Mario Vogt. Und das zeigt ganz klar, damit ist kein politischer Wandel möglich. Und demzufolge sagen wir ganz klar, nur wenn ein politischer Wandel möglich ist, grundsätzlicher Natur, die Probleme, die dieses Land dahin gebracht haben, wo es aktuell ist, dann kann man mit jemandem zusammenarbeiten.
6: In den nächsten Tagen und Wochen stehen also noch viele Gespräche an. Bis auf das BSW haben alle anderen Parteien aber schon eine Zusammenarbeit mit der AfD deutlich abgelehnt. Spätestens in 30 Tagen muss der neue Landtag zusammentreten.
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6: Der Unternehmensverband VU in Mecklenburg-Vorpommern warnt nach der Sachsen-Anhalt-Wahl vor einem ähnlichen Ergebnis bei der anstehenden Wahl zum Schweriner Landtag. Der stellvertretende Hauptgeschäftsführer Müller sagte, für den Wirtschaftsstandort und den gesellschaftlichen Zusammenhalt sei dieses Ergebnis schon heute ein schwerer Rückschlag. Nach den Anschlägen auf Stromnetze in NRW und Brandenburg ist die Suche nach dem Tatverdächtigen bisher erfolglos geblieben. Am Abend hat die Polizei ihren Einsatz im Hambacher Forst nahe Köln beendet.
5: Das Schlagerradiowetter in Deutschland. Derzeit meist locker bewölkt. Später wechseln sich Sonne und gebietsweise kurzer Regen ab, mit Höchstwerten zwischen 21 bis 33 Grad.

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0: Internationale Mega-Hits auf Deutsch mit Roland Kaiser. Rein geht's in den Montagmorgen.
1: Guten Morgen.
0: Hier ist Schlagerradio 739.
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0: Sicher dir deine Chance auf eine Viertelmillion Euro. Achte weiter auf Stereojekt und Lena Marie Engel mit dem Hit Wir feiern. Eine absolute gute Laune Nummer. Das ist unser 250.000 Euro Schlager.
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0: Nach 22 Jahren Stefan Moss und 31 Jahren immer wieder Sonntags ist Schluss mit immer wieder Sonntags.
1: Nie mehr einfach Sonntags.
0: Mal gekillt die Show, nicht wegen guter Quoten, sondern wegen Money, Money, Money.
1: Ja.
0: Und das Besondere war, viele Künstler waren vor Ort und haben die Hits, die sie normalerweise gesungen haben, auf Stefan umgemünzt. Andi Borg.
1: Ursprünglich Sarah.
0: Oder Peggy March.

0: Dann haben wir noch Marianne und Michael.
1: Stefan, der haut heute zu allen an Draht und versprüht seinen Charme auch bei Fast.
2: Die sind extra aus dem Ruhestand wiedergekommen, ja. Nur für Stefan Ross.
0: So muss das sein. Und Jürgen Drews hat natürlich auch sich nochmal gemeldet.
3: Lieber Stefan, immer wieder sonntags. Du hast moderiert und warst ein toller Gastgeber, muss ich wirklich sagen. Ich habe dich immer bewundert. Ich mag dich schrecklich gerne. Die ganzen Kolleginnen und Kollegen, wir sind alle traurig, dass es das nicht mehr gibt. Bleib gesund, bleib so wie du bist. Dein und vielen, vielen Dank, dein Jürgen Drews.
0: Ja, die ein oder andere Träne ist natürlich auch getropft aus dem Auge von Stefan Ross. Und deine letzten Worte waren diese hier.
4: Eigentlich wollte ich die letzten 30 Sekunden noch irgendwas sagen. Aber mir fällt nichts mehr ein. Das ist das Wichtigste. Das wichtigste Wort ist einfach mal Dankeschön an Sie, liebe Zuschauerinnen und Zuschauer zu Hause. Das war immer wieder sonntags, 31 Jahre. Alles Gute.
0: Am Ende gab es noch einen Empfang von den ARD-Bossen. Den ist aber ganz schön auf den Fuß getreten.
2: Ich hörte davon, ja.
0: Hatte so richtig abgelästert und gemeckert und leckt mich am... Ja, so wie wir ihn kennen, ne? Den Stefan.
2: Am Anfang, hat er gesagt.
0: Wünschen ihn für seinen nächsten Lebensabschnitt. Mal sehen, was da so alles kommt. Viel Erfolg.

0: 7.48 Uhr mit Maite Kelly. Rein geht's in einen Montag in die neue Woche. Hier ist Schlagerradio.
1: Guten Morgen.
0: Und hier die Promi-News und viel Promi-Auflauf gab es am Freitag in Leipzig bei der Verleihung der Goldenen Henne.
1: Der größte Publikumspreis, präsentiert von der Super Elo und in dem Fall moderiert von Esther Sedlacek und Florian Silbereisen.
2: Eine Premiere ist es auch für uns. Wir dürfen ja heute zum allerersten Mal gemeinsam diese großartige Show hier moderieren. Und was mir nicht schwer fällt, ich darf zu dir aufschauen.
3: Dir bleibt nichts anderes übrig?
0: Nein. Ist da einfach viel zu groß. Und dann noch mit hohen Schuhen.
1: Passend für den großen Abend mit großen Stars auch auf der Bühne. Take That und Michael Patrick Kelly zusammen. Peter Maffay und Johannes Oerding zusammen. Kerstin Ott und viele, viele mehr. Da war auf jeden Fall richtig ein Star-Aufgebot auf der Bühne.
0: Und kurz vor seinem 96. Geburtstag bekam Armin Müller-Stahl den Preis fürs Lebenswerk.
4: Hier, der große Künstler hält sogar das Mikrofon für mich.
2: Es ist mir eine große Ehre.
4: Meine alten Tage noch mal zu einem ungeheuren Ruhm. Ich bin ganz überrascht. Sie können sich auch wieder hinsetzen, ehrlich gesagt.
0: Viel Humor, ne?
1: Ja, definitiv.
4: So spannend bin ich nur auch wieder, nicht?
1: Einige Helden des Alltags wurden auch noch ausgezeichnet. Unter anderem Ersthelfer Majid Yarim für seinen Einsatz bei der Amokfahrt in Leipzig. Er bekam 25.000 Euro. Das Ehrenamt wurde ausgezeichnet mit dem Tierschutz Berlin, auch 25.000. Und ein Kinder- und Jugendhospiz in Mecklenburg-Vorpommern, ebenfalls 25.000 Euro.
0: 8 Hennen hat sie zu Hause, deshalb bekam sie jetzt eine Ehrenhenne noch obendrauf. Helene Fischer mit einer Laudatio von Habe Kerkeling.
5: 360 Grad. Unser einer kommt hier schon bei 28 Grad ins Schwitzen. Helene lacht darüber. Liebe Helene, seit 20 Jahren verfolgen wir nahezu atemlos deine atemberaubende Karriere und immer wieder reiben wir uns die Augen bei deinen Konzerten und das liegt nicht nur am Trockeneisnebel.
0: Helene Fischer hat dann noch ihre großen Hits gesungen und auch den brandneuen an meiner Seite, den gibt's jetzt hier bei Schlagerradio.
6: Wir sind die

0: Amy und Norman hier, der neue Schlagerradio Morgen.
1: Guten Morgen.
0: Gleich haben wir Klaus Lage Monopoly oder Udo Jürgens und wir warten ja immer noch auf Wir feiern, den Hit von Stereoek und Linda Marie Engel. Vielleicht ist er ja schon dabei. Deine Chance auf die 250.000 Euro, denn das ist dieser Schlager, auf den ihr achten müsst.
1: Außerdem klären wir die Frage, wie fit sind denn wirklich diese komischen Fitnessuhren, die jetzt jeder trägt? Das verrät uns Ernährungsberaterin Daniela Kilkowski.
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3: Ich bin Jerome Nussbaum. Nach der Landtagswahl in Sachsen-Anhalt könnte das BSW entscheidend werden für eine neue Regierung unter einem AfD-Ministerpräsidenten Siegmund. Das BSW zieht mit 5,3% der Stimmen in den Landtag von Magdeburg ein und könnte der AfD mit ihrem Ergebnis von knapp 44% zur Mehrheit verhelfen. AfD-Co-Parteichef Chrupalla sagte dazu in der ARD.
4: Man muss natürlich schauen, wie das BSW sich insgesamt aufgestellt hat. Wir sehen, in Thüringen wird eine andere Linie gefahren, in Mecklenburg-Vorpommern. Frau Wagenknecht sagt heute dies, Frau Mohamed Ali sagt morgen das Gegenteil. Also da ist doch sehr vieles diffus, da muss sich das BSW erstmal sammeln.
3: BSW-Gründerin Wagenknecht sagt heute dazu, dass es einen politischen Neubeginn geben müsse. Jetzt gäbe es hoffentlich Mehrheiten im Magdeburger Landtag für einen Kurswechsel in der Energiepolitik, ein Ende der Russland-Sanktionen, bessere Bildung und eine grundlegende Reform des öffentlich-rechtlichen Rundfunks. Diese Mehrheiten wolle das BSW nutzen, um das Leben der Menschen zu verbessern, so Wagenknecht. In der Bundesregierung stößt das Wahlergebnis aus Sachsen-Anhalt auf unterschiedliche Reaktionen. Bundeskanzler Merz will sich am Mittag äußern.
5: CDU-Kanzleramtschefin Wagen hat schon deutlich gemacht, dass die Regierung an ihren Reformen festhalten müsse. Denn sie müssten erst ihre Wirkung entfalten, sagte sie. Vizekanzler Klingbeil von der SPD kündigte dagegen nach der Landtagswahl in Sachsen-Anhalt Korrekturen am Reformkurs der Bundesregierung an. Das Ergebnis sei auch ein Signal an Berlin und ein Grund, über die Politik der Bundesregierung nachzudenken. Co-Parteichefin Baas äußerte sich in dem Zusammenhang erneut kritisch zur Abschaffung der abschlagsfreien Rente nach 45 Versicherungsjahren. Ulrike Klein, Redaktion.
3: Der Tatverdächtige im Fall der Sabotageversuche an Umspannwerken in Brandenburg und Nordrhein-Westfalen könnte mit einem schwarzen Fahrrad unterwegs sein. Die Polizei in Brandenburg nannte dazu die Marke Trinoli und dabei das Modell Tazio Sportivo M. Der Großeinsatz am Hambacher Forst, wo der LKW des 48-Jährigen gefunden worden war, ist seit dem Abend beendet. Nach dem Verdächtigen wird weiter mit Fotos öffentlich gefahndet. Am Flughafen von Miami hat es einen tödlichen Unfall mit einem Frachtflugzeug von Amazon gegeben. 5 Menschen sind dabei ums Leben gekommen. Die Maschine war bei der Landung über die Rollbahn hinausgeschossen, rammte mehrere Fahrzeuge und fing dann Feuer. Der Flughafen im US-Bundesstaat Florida wurde zeitweise gesperrt. In der ersten Fußball-Bundesliga hat der Hamburger SV eine deutliche Heimniederlage kassiert. 0:5 stand es am Ende gegen Mainz. Augsburg schaffte es dagegen nach einem 4:1-Sieg gegen Eintracht Frankfurt erstmals an die Tabellenspitze. Das gelang auch Hertha BSC in der zweiten Liga nach einem 2:1-Sieg gegen Magdeburg. Greuther Fürth unterlag Heidenheim 0:1 und Osnabrück besiegte Braunschweig mit 3:1.
1: Das Schlagerradio-Wetter in Deutschland. Derzeit in Bremen 13 Grad, in Köln-Bonn 16 und in Dresden aktuell 17 Grad. Derzeit meist locker bewölkt. Später wechseln sich Sonne und gebietsweise kurzer Regen ab, mit Höchstwerten zwischen 21 bis 33 Grad. Morgen überwiegend stärker bewölkt und auch mit vermehrt Regen, bei Höchstwerten bis zu 33 Grad.
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0: 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Guten Morgen, 4 Minuten nach 8. Amy und Norman hier, der neue Schlagerradio.

0: Monopoly, der Mega-Hit von Klaus Lage zum Start in die neue Woche. Es ist 8:11.
1: Guten Morgen.
0: Guten Morgen, jetzt kommt gleich Kerstin Ott.
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0: So klingt der Hit.
2: Und unsere Stimmung genial. Wir stehen auf, gehen raus.
0: Absolute gute Laune-Hit. Wenn du den bei uns in voller Länge hörst und kann jederzeit passieren, schick uns eine WhatsApp mit Schlagerradio den Wohnort an die 08079 89 99.
1: Landest du bei uns im Studio, hast du allen Grund zu feiern, denn du kriegst erstmal 50 Euro, einfach so. Und dann bist du natürlich beim großen Finale am 31. 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Dort hast du 3 Chancen, einen 5-stelligen Code in ein Tresor einzugeben. 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

0: 18 Minuten nach 8, hier ist Schlagerradio an deinem Montagmorgen. Jetzt bei uns unsere Ernährungsmedizinerin Daniela Kielkowski. Schönen guten Morgen.
1: Guten Morgen.
2: Guten Morgen. Immer mehr Menschen tragen ja diese Fitnessuhren oder Uhren, in denen Fitness-Tracker eingebaut sind.
0: Nur wir beide nicht.
2: Ist richtig, haben wir schon festgestellt, wir sind nicht so die Uhrenmenschen. Aber ich habe gehört von Menschen, die sowas benutzen, dass da seit neuestem auch sogenannte Fettverbrennungszonen angezeigt werden, wenn man sich in einem bestimmten Tempo dauerhaft bewegt oder
0: das
2: Treppen
0: tun wir auch
2: läuft
0: nicht.
2: Oder irgendwie sowas. Auch das ist richtig. Schade. Naja, jedenfalls stelle ich mir trotzdem die Frage, auch wenn mich das jetzt gar nicht betrifft, verliert man dann schon direkt Fett in diesen Zonen oder ist das nicht so?
1: Das ist auch wirklich ein Mythos und den sollte man auch wirklich aufklären. Erstens, die sogenannten Uhren, Bänder, alles was man hat, geben sehr oft auch nur Schätzungen ab, weil sie können nicht wirklich einen Stoffwechsel messen. Ja, da ist auch sehr viel Marketing dabei und sehr viel Verblendung. Aber Tatsache ist, ein Stoffwechsel, wenn er wechselt immer zwischen verschiedenen Substraten. Das heißt, er nimmt mal Fett, um Energie herzustellen und mal nimmt er die Kohlenhydrate, um Energie herzustellen. Und auch diese Grenze ist bei jedem Menschen individuell, hängt ebenfalls von Regeneration ab, vom Schlafverhalten, vom Essverhalten. Wenn ich aber in einer sogenannten Fettverbrennungszone trainiere, laut Uhr, muss das erstens nicht die Fettverbrennungszone sein, sondern sie ist dann nur geschätzt. Und das bedeutet noch lange nicht, dass mein Körper Fettanteil sinkt. Das sind zwei verschiedene Dinge. Am besten im Übrigen kann man das spirometrisch messen. Nach wie vor lässt sich eine gute VO2 Max, praktisch ein Marker für die Fettverbrennung unter Bewegung, spirometrisch messen.
0: Danke Daniela, super für diese tollen Tipps. Jeden Morgen um 8.20 Uhr hier und wann immer du willst, auch zum Nachhören und auch Nachlesen auf schlagerradio.de.
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6: Die AfD hat die Landtagswahl in Sachsen-Anhalt mit deutlichem Vorsprung zur bisherigen Regierung gewonnen. Knapp 44% sind es geworden. Wie geht es nun weiter, Jerome, in den Schlagerradio-Nachrichten?
7: Die absolute Mehrheit hat Spitzenkandidat Siegmund nicht erreichen können. Deshalb wird es nun wohl auf das BSW ankommen. Es zieht mit 5,3% in den Landtag ein und ist als einzige Partei bereit, mit der AfD zu sprechen. BSW-Bundeschefin Mohammed Ali sagte in der ARD,
8: dass ein Brandmauerkurs der richtige sei und dass er vor allen Dingen dazu führt, dass die AfD schwächer wird. Also das kann ich ehrlich gesagt nicht begreifen. Wir sehen, dass das gescheitert ist. Und wenn jetzt eine Brandmauerkoalition eine haarscharfe Mehrheit haben sollte, wenn das am Ende des Abends rauskommt, ist es doch keine gute Entwicklung für das Land.
7: Jedoch bleibt selbst AfD-Spitzenkandidat Siegmund beim BSW noch zurückhaltend.
9: Wurde angekündigt, mich nicht zu wählen als Ministerpräsident. Es wurde angekündigt, keine Gespräche zu führen. Wir hatten Gesprächsangebote schon vor einem Jahr gemacht, die wurden ausgeschlagen. Wie soll ich mit jemandem, der so herangeht, stabil regieren? Und deswegen sage ich ganz klar, eine Zusammenarbeit als Demokrat, die ist möglich, aber nur unter der Maßgabe, dass wir unsere Position hier umsetzen können, die Position, die dieses Land dahin gebracht haben, wo es aktuell ist, rückabwickeln können.
7: Noch CDU-Ministerpräsident Schulze hatte seine Niederlage noch am Abend eingeräumt und war danach nicht mehr für Interviews zu haben.
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7: Ein weiteres Datenpaket ist nach dem Hackerangriff auf Berlins Landesverwaltungsnetz online veröffentlicht worden. Es handelt sich laut Senatskanzlei unter anderem um Nutzernamen und Passwörter. Betroffene würden informiert. Der Polizeigroßeinsatz am Hambacher Forst ist beendet. Von dem flüchtigen mutmaßlichen Stromsaboteur fehlt weiterhin jede Spur. Ein 48-jähriger Mann hatte sich zu den Anschlägen auf Umspannwerke in Brandenburg und Nordrhein-Westfalen bekannt. Die Ermittler suchen im Rahmen einer Öffentlichkeitsfahndung mit Fotos weiterhin nach ihm.
6: Das Schlagerradiowetter in Deutschland. Derzeit meist locker bewölkt. Später wechseln sich Sonne und gebietsweise kurzer Regen ab. Mit Höchstwerten zwischen 21 bis 33 Grad.
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1: Guten Morgen, Jeanette.
2: Hallo. Guten Morgen.
3: Hi, na?
1: Ja, du bist etwas entspannt und relaxed hier am Start. Wir sind's von Schlagerradio, Amy und Norman.
2: Hallo.
1: Hast du mit unserem Anruf gerechnet oder nicht?
3: Nee.
1: Nicht? Aber du hast uns eine WhatsApp geschickt, ja?
3: Ja.
1: Du hast das Lied Stereoact und Lena Marie Engel gehört mit
2: Wir feiern.
1: Und deshalb feiern wir. Du gewinnst 50 Euro. Herzlichen Glückwunsch.
3: Dankeschön, cool.
2: Ja, und als ob das noch nicht reicht, bist du auch damit jetzt offiziell qualifiziert für unser Finale, für das 250.000 Euro Finale am 31. Oktober im Park Inn Hotel am Alex in Berlin. Was sagst du dazu?
3: Ja, super.
1: Ja, da hast du die Gelegenheit, dreimal einen unterschiedlichen Code einzugeben.
2: 5 Zahlen brauchst du.
1: Ja. Kannst du schon mal drüber nachdenken, weil du bist ja dabei. Und wenn dann die Tür aufgeht, gewinnst du eine
2: Viertelmillion.
1: Wie klingt das, Janet? Das ist ja der Hammer,
3: ne? Das ist mega krass, wirklich.
2: Ja. Hast du schon eine Idee, was du mit dem Geld machen wollen würdest?
3: Ach, so einiges. Ui. So ganz viel, ganz, ganz viel.
1: Okay.
2: Sehr schön.
1: Das wirst du dann uns hoffentlich am 31. Oktober dann mitteilen, ja, wenn du die Viertelmillion abholst.
3: Ja. Das mache ich dann, ja.
2: Sehr gut. So, wunderbar.
1: Janet ist noch überwältigt, also ihr merkt schon, wie das hier läuft. Und wir haben den nächsten 250.000 Euro Schlager auch schon wieder am Start. Und den stellen wir euch um 9.10 Uhr vor.
2: Ganz
1: also
2: genau.
1: Unbedingt dranbleiben bei Schlagerradio und dann die nächste Chance nutzen, um die 250.000 Euro zu gewinnen.

0: Das war brandneue Musik in deinem Radio. Andrea Berg, das kann uns keiner nehmen. 8:48 Uhr haben wir es hier, Schlagerradio.
1: Das Wetter in Deutschland, ein Mix aus Sonne, Wolken und kurzen Schauern bei maximal 33 Grad.
2: Es ist Sketch vor 9.
1: Und bei uns jetzt hier der Andi. Ahoi!
0: Guten Morgen!
3: Guten Morgen, ihr zwei. So, ja. Im wahrsten Sinne des Wortes, guten Morgen. Ja, wir haben hier kurz nach 2 und, also kurz vor 3 eigentlich. Und wir werden jetzt, in wenigen Stunden werden wir in New York einfahren.
0: Nein. Das ist schön, direkt an der Freiheitsstatue und so wie man sich das vorstellt.
3: Ja, wir werden kurz vorher links abbiegen. Also wir liegen in New Jersey, wir liegen nicht direkt in New York, aber kurz vor der Freiheitsstadt werden wir abbiegen.
1: Ja, ja, so. Okay.
3: Wir werden es vielleicht aus der Ferne mal sehen heute. Genau. Aber heute Mittag werde ich dort direkt hinfahren.
0: Das ist
1: sehr
0: schön.
1: Gut, sehr gut.
0: Ja, also hinfahren ist teuer, Andi. Nimm einfach die Fähre zu diesem einen Outlet-Center, da wo ich ein paar Schlüpfern gekauft habe. Die ist kostenlos.
1: Siehst du, ja, sehr gut.
0: Geben kann, ja.
1: Reisetipps mit Norman hier am frühen Morgen.
3: Das ist ein guter Tipp. Ja. So, und ihr beiden seid jetzt gleich im Restaurant.
1: Ja.
3: Ja, bei mir, in meinem Restaurant, Andis, in Schmidtis Restaurant, ja. Und da werde ich euch gleich begrüßen. Dann sagst du, Emi, für mich einen Salat und eine Suppe für meine charmante Begleitung.
1: Mhm.
3: Dann bringe ich das kurz darauf. Dann sagst du, Norman, in meiner Suppe schwimmt ein Marienkäfer.
0: Oh ja, okay.
1: Mhm. Ja. Mutschenkiepschen, würde man im übrigen Sächsischen sagen.
0: Himmelmietzchen, haben wir immer gesagt. Himmelmietzchen.
3: Ein Marienkäfer.
0: Genau, ja.
1: Genau.
0: Wir verstehen den Andi gerade schlecht. Was heißt denn eigentlich Marienkäfer auf Englisch? Hast du das gelernt, wo du jetzt in New York bist?
3: Jetzt fragst du mich was, da müsste ich meine Tochter fragen, die wüsste es.
1: Na, pass auf, ich helfe euch aus. Ladybug.
0: Ach so, guck einer an.
3: Ja, genau. Da wollte ich jetzt sagen. Das wollte ich gerade sagen.
1: Siehst,
3: das habe ich auch
1: sehr
3: gut gerade gehabt. So, dann kommt erstmal zu mir rein. Guten Abend. Kommt mal rein in mein schönes Restaurant hier.
1: Guten Abend.
3: Euch gefällt.
1: Ja, sehr schön.
3: Setzt euch mal gerne hier hin.
0: Die Auswahl in New York.
3: Was für euch sein?
1: Ja. Also, ich glaube, wir machen es so wie immer, nicht? Für mich dann ein Salat und eine Suppe für meine charmante Begleitung.
0: Okay, ein Süppchen, okay. Ich werde hier schmal ab. Schmalspur hier. So, das sieht aber schön
3: hier
0: aus.
3: Hier einmal der Salat für die Dame und die Suppe für den Herrn. Bitte schön.
0: Moment, Herr Ober, please, hier, kommen Sie mal.
3: Ja.
0: In meiner Suppe schwimmt eine Lady, Ladybird, Marienkäfer, Himmelmietzchen.
3: Ah, ja, ich weiß, die Fliege, die hat aktuell Urlaub.
1: Ach,
3: ne?
1: Ach so.

0: Amy und Norman hier, der neue Schlagerradio Morgen.
1: Guten Morgen.
0: Gleich bei uns, Nena, rette mich, Roland Kaiser ist dabei, die Münchner Freiheit.
1: Nein.
0: Und wir stellen den brandneuen 250.000 Euro Schlager vor, auf den ihr ab jetzt achten müsst um 9.10 Uhr.
1: Und Norman hat mir schon verraten, 10 Minuten später möchte er mir etwas von einem unglaublichen Weltrekord erzählen. Ich bin ja richtig beeindruckt und freue mich jetzt schon, 9.20 Uhr mehr dazu.
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9: Ich bin Jerome Nussbaum. Nach der Landtagswahl in Sachsen-Anhalt könnte das BSW entscheidend werden für eine neue Regierung unter einem AfD-Ministerpräsidenten Siegmund. Das BSW zieht mit 5,3% der Stimmen in den Landtag von Magdeburg ein und könnte der AfD mit ihrem Ergebnis von knapp 44% zur Mehrheit verhelfen. AfD-Co-Parteichef Chrupalla sagte dazu in der ARD.
10: Man muss natürlich schauen, wie das BSW sich insgesamt aufgestellt hat. Wir sehen, in Thüringen wird eine andere Linie gefahren, in Mecklenburg-Vorpommern. Frau Wagenknecht sagt heute dies, Frau Mohamed Ali sagt morgen das Gegenteil. Also da ist noch sehr vieles diffus, da muss sich das BSW erstmal sammeln.
9: BSW-Gründerin Wagenknecht sagt heute dazu, dass es einen politischen Neubeginn geben müsse. Jetzt gäbe es hoffentlich Mehrheiten im Magdeburger Landtag für einen Kurswechsel in der Energiepolitik, ein Ende der Russland-Sanktionen, bessere Bildung und eine grundlegende Reform des öffentlich-rechtlichen Rundfunks. Diese Mehrheiten wolle das BSW nutzen, um das Leben der Menschen zu verbessern, so Wagenknecht. In der Bundesregierung stößt das Wahlergebnis aus Sachsen-Anhalt auf unterschiedliche Reaktionen. Bundeskanzler Merz will sich am Mittag äußern.
11: CDU-Kanzleramtschefin Wagen hat schon deutlich gemacht, dass die Regierung an ihren Reformen festhalten müsse. Denn sie müssten erst ihre Wirkung entfalten, sagte sie. Vizekanzler Klingbeil von der SPD kündigte dagegen nach der Landtagswahl in Sachsen-Anhalt Korrekturen am Reformkurs der Bundesregierung an. Das Ergebnis sei auch ein Signal an Berlin und ein Grund, über die Politik der Bundesregierung nachzudenken. Co-Parteichefin Baas äußerte sich in dem Zusammenhang erneut kritisch zur Abschaffung der abschlagsfreien Rente nach 45 Versicherungsjahren. Ulrike Klein, Redaktion.
9: Der Tatverdächtige im Fall der Sabotageversuche an Umspannwerken in Brandenburg und Nordrhein-Westfalen könnte mit einem schwarzen Fahrrad unterwegs sein. Die Polizei in Brandenburg nannte dazu die Marke Trinoli und dabei das Modell Tazio Sportivo M. Der Großeinsatz am Hambacher Forst, wo der LKW des 48-Jährigen gefunden worden war, ist seit dem Abend beendet. Nach dem Verdächtigen wird weiter mit Fotos öffentlich gefahndet. Am Flughafen von Miami hat es einen tödlichen Unfall mit einem Frachtflugzeug von Amazon gegeben. 5 Menschen sind dabei ums Leben gekommen. Die Maschine war bei der Landung über die Rollbahn hinausgeschossen, rammte mehrere Fahrzeuge und fing dann Feuer. Der Flughafen im US-Bundesstaat Florida wurde zeitweise gesperrt. In der ersten Fußball-Bundesliga hat der Hamburger SV eine deutliche Heimniederlage kassiert. 0:5 stand es am Ende gegen Mainz. Augsburg schaffte es dagegen nach einem 4:1-Sieg gegen Eintracht Frankfurt erstmals an die Tabellenspitze. Das gelang auch Hertha BSC in der zweiten Liga nach einem 2:1-Sieg gegen Magdeburg. Kräuter Fürth unterlag Heidenheim 0:1 und Osnabrück besiegte Braunschweig mit 3:1.
1: Das Schlagerradio-Wetter in Deutschland. Derzeit in Bremen 13 Grad, in Köln-Bonn 16 und in Dresden aktuell 17 Grad. Derzeit meist locker bewölkt. Später wechseln sich Sonne und gebietsweise kurzer Regen ab, mit Höchstwerten zwischen 21 bis 33 Grad. Morgen überwiegend stärker bewölkt und auch mit vermehrt Regen bei Höchstwerten bis zu 33 Grad.
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0: Schlagerradio. Ja, herrlich, dass du mit uns aufstehst.
2: Guten Morgen.
0: 4 nach 9.
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0: Miau, Schmitz Katze hier. So geht ab. Ihr seid von Nena, Rette mich aus den 80ern. Es ist 9:11.
1: Guten Morgen.
0: Amy und Norman hier, der neue Schlagerradio Morgen.
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0: Zack, zack. Und schon sind es 15 Kandidaten, die beim großen Finale am 31. Oktober im Park Inn am Alex in Berlin-Mitte mit dabei sind. Mhm. Der nächste kannst du sein. Achte auf den nächsten 250.000 Euro Schlager.
1: Und diesmal ist es Kerstin Ott mit 1000-mal Nein.
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0: Komm mal mitsingen, fällt auf.
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1: Aber ein bisschen pessimistisch eigentlich für unser Thema hier.
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0: Also, ihr habt das Lied drauf, ne? Wenn das hier in voller Länge bei uns läuft, schickt einfach eine WhatsApp mit Schlagerradio und eurem Wohnort an die 08079 89 99.
1: Landest du bei uns im Studio, schreist du 1000-mal Ja, denn du gewinnst 50 Euro und bist beim großen Finale dabei. Dort hast du dann die Chance, also dreimal die Chance, um genauer zu sein, einen fünfstelligen Code in den Tresor einzugeben. Die Zahlen kannst du dir ausdenken und sollte dein Code richtig sein, gewinnst du eine Viertelmillion.
0: Herrlich. 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

0: Hit von der Münchner Freiheit. Rein geht's in einen Montag hier ist Schlagerradio. Jetzt 19 Minuten nach 9.
1: Guten Morgen.
0: Wie gut warst du eigentlich im Sportunterricht?
1: Oh, katastrophal. Ich habe tatsächlich dafür gesorgt. Ich hatte ab der 11. Klasse, ich habe ja Abitur gemacht, hatte ich ab der 11. Klasse dauerhaft eine Sportbefreiung bis zu Ende meiner Schulzeit, weil ich ehrlicherweise ein kaputtes Knie habe. Und mein Sportlehrer hat gesagt, wir könnten Theorieunterricht mit dir machen, aber dadurch, dass ich die Einzige war, hat er gesagt, ach komm, lass sein.
0: Und ich musste sogar eine Prüfung im Sport ablegen. Dann habe ich mir Schwimmen ausgesucht, das konnte ich gut, war gut geschwommen, aber beim Rest habe ich versagt. Ich war also nicht gut. Und deshalb kommen wir heute zu einem wichtigen Thema, denn heute, vor 45 Jahren, gab es einen Weltrekord von zwei Finnen. Die haben nämlich Eier geworfen.
1: Ah, toll.
0: Und die haben ein Ei auf 96,9 Meter geschleudert. So weit ist es also noch nie wieder geflogen, ein Ei. Und ich kann mich erinnern an meinen Ballwurf oder so, da kam ich doch auf 40, 50 Meter nicht hinaus.
1: Ja, ich überlege gerade, also tatsächlich Ballsport lag mir gut, könnte man, also lasse ich jetzt einfach mal so stehen.
0: Aber 96 Meter?
1: Vor allen Dingen für so ein Ei. Mich würde auch mal interessieren, wie viel km/h das Ding da geflogen ist. Weil das gegen eine Hauswand, na dann gut Nacht.
0: Ja, ja, also das kennt der ein oder andere vielleicht am Morgen, wenn das Ei nicht so perfekt gekocht ist, dass es mal an die Küchenwand fliegt. Aber 96 Meter, ich finde es ein toller Rekord vor 45 Jahren.

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8: Die AfD hat die Landtagswahl in Sachsen-Anhalt mit deutlichem Vorsprung zur bisherigen Regierung gewonnen. Knapp 44% sind es geworden. Wie geht es nun weiter, Jerome, in den Schlagerradio-Nachrichten?
9: Die absolute Mehrheit hat Spitzenkandidat Siegmund nicht erreichen können. Deshalb wird es nun wohl auf das BSW ankommen. Es zieht mit 5,3% in den Landtag ein und ist als einzige Partei bereit, mit der AfD zu sprechen. BSW-Bundeschefin Mohammed Ali sagte in der ARD,
10: dass ein Brandmauerkurs der richtige sei und dass er vor allen Dingen dazu führt, dass die AfD schwächer wird. Also das kann ich ehrlich gesagt nicht begreifen. Wir sehen, dass das gescheitert ist. Und wenn jetzt eine Brandmauerkoalition eine haarscharfe Mehrheit haben sollte, wenn das am Ende des Abends rauskommt, ist es doch keine gute Entwicklung für das Land.
9: Jedoch bleibt selbst AfD-Spitzenkandidat Siegmund beim BSW noch zurückhaltend.
11: Es wurde angekündigt, mich nicht zu wählen als Ministerpräsident. Es wurde angekündigt, keine Gespräche zu führen. Wir hatten Gesprächsangebote schon vor einem Jahr gemacht, die wurden ausgeschlagen. Wie soll ich mit jemandem, der so herangeht, stabil regieren? Und deswegen sage ich ganz klar, eine Zusammenarbeit als Demokrat, die ist möglich, aber nur unter der Maßgabe, dass wir unsere Position hier umsetzen können, die Position, die dieses Land dahin gebracht haben, wo es aktuell ist, rückabwickeln können.
9: Noch CDU-Ministerpräsident Schulze hatte seine Niederlage noch am Abend eingeräumt und war danach nicht mehr für Interviews zu haben.
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9: Ein weiteres Datenpaket ist nach dem Hackerangriff auf Berlins Landesverwaltungsnetz online veröffentlicht worden. Es handelt sich laut Senatskanzlei unter anderem um Nutzernamen und Passwörter. Betroffene würden informiert. Der Polizeigroßeinsatz am Hambacher Forst ist beendet. Von dem flüchtigen mutmaßlichen Stromsaboteur fehlt weiterhin jede Spur. Ein 48-jähriger Mann hatte sich zu den Anschlägen auf Umspannwerke in Brandenburg und Nordrhein-Westfalen bekannt. Die Ermittler suchen im Rahmen einer Öffentlichkeitsfahndung mit Fotos weiterhin nach ihm.
8: Das Schlagerradio-Wetter in Deutschland. Derzeit meist locker bewölkt. Später wechseln sich Sonne und gebietsweise kurzer Regen ab, mit Höchstwerten zwischen 21 bis 33 Grad.
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0: Schlagerradio hier. Sekunden trennen uns vor der ganz neuen Nummer von Vincent Weiss. Guten Morgen. Schön, dass du mit uns aufstehst.
1: Guten Morgen.
0: Die ersten Tage in der Schule sind durch. Wie läuft's bei euch zu Hause? Es ist schon ein bisschen aufregend, bis in die Normalität wieder reinkommt nach den langen Ferien. Wir haben euch gefragt in der 08079 89 99.
1: Nadine hat uns geschrieben, wir haben den Schulranzen geöffnet und festgestellt, da drin ist noch ein Pausenbrot aus dem letzten Schuljahr. Ui. Ich glaube, das könnte inzwischen selbstständig zur Schule gehen. Ja, daran kann ich mich auch noch erinnern. Das hatte ich vielleicht auch ein, zwei Mal
0: früher. Ich finde ja diesen Schulranzenduft immer so schön. Das ist eigentlich eine meiner Lieblingsdüfte. Das riecht immer so. Und dann hatten wir noch zu DDR-Zeiten solche Plasterumschläge für die Bücher.
1: Ja.
0: Die haben auch einen ganz besonderen Duft ausgeströmt.
1: Aber das kenne ich auch noch. Das hatte ich früher auch in den ersten, zweiten Klassen, musste man die auch einschlagen lassen.
0: Ja. Und Kreide. Kreide, das habe ich auch geliebt. Aber ich weiß nicht, ob es heute noch gibt. Heute macht man ja alles mit
1: Smartboard oder sowas heißen die ja jetzt.
0: Früher ist es bei uns Polylux.
1: Den kenne ich auch noch.
0: Lichtprojekte an der Wand, ja.
1: Wir haben auch noch eine Nachricht bekommen von Nicole. Sie schreibt, meine Tochter hat am ersten Morgen ihren Stundenplan gesucht. Nach 20 Minuten haben wir festgestellt, der hängt seit 3 Wochen am Kühlschrank, direkt neben dem Ferienplan.
0: Ja, und dann hat auch Daniel geschrieben, er dachte, die Kinder haben keine Lust auf den Schulstart, aber dann klingelte der Wecker und sie waren voller guter Laune und starteten in ein neues Leben.
1: Oi.
0: Toll.

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0: Amy und Norman hier, der neue Schlagerradio Morgen.
1: Guten Morgen.
0: Gleich nach 10 geht's weiter mit Kerstin Surbier und bei ihr kann noch eine ganz andere Kerstin laufen, nämlich die berühmte Kerstin Ott mit 1000 mal ein.
1: Ja, und damit sicherst du dir deine Chance auf eine 250.000 Euro. Achte weiterhin auf 1000 mal nein von Kerstin Ott. Das ist nämlich der 250.000 Euro Schlager.
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9: Wenn Holzlöffel in der Küche fettig werden, ist die Reinigung sehr mühsam, da sich das Fett in den ganzen Ritzen festsetzt. Bevor der Löffel zum Kochen verwendet wird, sollte er daher mit kaltem Wasser überspült werden. Dann haftet das Fett nicht so leicht.
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11: Ich bin Jerome Nussbaum. Nach der Landtagswahl in Sachsen-Anhalt und dem klaren Sieg der AfD wird schon jetzt auf die nächsten beiden Wahlen in Mecklenburg-Vorpommern und Berlin geblickt. Von Ministerpräsidentin Schwesig heißt es, in Mecklenburg-Vorpommern könne und müsse verhindert werden, dass die AfD stärkste Kraft wird. Berlins CDU-Spitzenkandidat Evers äußerte sich bei Welt TV ähnlich und sagte, es gelte deutlich zu machen, warum in Berlin als Stadt der Freiheit Extremisten nicht an der Macht beteiligt werden dürften.
12: Berlin ist nicht Sachsen-Anhalt. Alle Umfragen zeigen, dass es hier um ein Kopf-an-Kopf-Rennen zwischen einer radikalisierten Linken und der CDU geht. Wir sehen aber auch hier ein starkes Ergebnis der AfD in den Umfragen. Das heißt, von beiden politischen Rändern stehen wir unter Druck und da gilt es, sich klar zu positionieren.
11: Die beiden Wahlen sind am 20. September. Zum Wahlergebnis in Sachsen-Anhalt will Bundeskanzler Merz am Mittag eine Stellungnahme abgeben. Vertreter der Kirchen haben erschüttert auf den AfD-Erfolg in Sachsen-Anhalt reagiert. Magdeburgs katholischer Bischof Feige warnte vor einer Zunahme von Vorurteilen und Abgrenzungen. Und der evangelische Bischof der mitteldeutschen Landeskirche Kramer sprach in der ARD von einer Spaltung des Landes.
13: Besorgt äußerte sich auch die Vorsitzende der israelitischen Kultusgemeinde München und Oberbayern, Knobloch. Sie nannte das Wahlergebnis ein Zeichen, dass die Statik der Demokratie nicht mehr funktioniere. Der Zentralrat der Juden zeigte sich schockiert. Präsident Schuster sagt in der Welt, er sei persönlich entsetzt und warnte vor weitreichenden Folgen, sollte die AfD die Landesregierung übernehmen. Als Beispiel nannte er eine radikal veränderte Bildungspolitik zulasten vieler Kinder und Jugendlicher. Ulrike Klein, Redaktion.
11: In Berlin sind Feuerwehr und Polizei in der Nacht zu einem Brand an einem Umspannwerk ausgerückt. Betroffen waren Anlagen in Tiergarten. Demnach brannten eine Baustelle und ein Teil des Umspannwerkes. Erst nach 5 Stunden war der Einsatz beendet. Derzeit ist noch unklar, ob es sich um vorsätzliche Brandstiftung gehandelt hat und ob es möglicherweise einen Zusammenhang mit den Bränden an Umspannwerken vergangene Woche in Brandenburg und Nordrhein-Westfalen gibt. Der Tatverdächtige ist noch immer auf der Flucht. Nach dem Hackerangriff auf das Berliner Landesverwaltungsnetz haben die Cyberkriminellen weitere gestohlene Daten veröffentlicht. Von der Senatskanzlei heißt es, dabei handelt es sich unter anderem um Nutzernamen und Passwörter. Betroffene würden informiert. Am Freitag war ein erstes Datenpaket mit über 1,4 Millionen Dateien ins Darknet gestellt worden, darunter auch sicherheitsrelevante für Großschadenslagen. Der Schiffsverkehr durch die Straße von Hormuz ist deutlich eingebrochen, auf den niedrigsten Stand seit Mai. Vorgestern passierten nach Angaben eines Analyseunternehmens nur noch 10 Frachtschiffe die Meerenge. Seit Mittwoch hat demnach kein einziger Supertanker mehr die Straße von Hormuz verlassen. Zwischen der US-Armee und dem Iran hatte es zuletzt erneut gegenseitige Angriffe gegeben.
1: Das Schlagerradio-Wetter in Deutschland. Wir haben in Berlin 18, in Münster 17 und in Bremen jetzt 16 Grad. Im Süden heute recht viel Sonne, im Norden sind schon viele Wolken dabei und teilweise auch leichte Schauer. Nachmittags dann eher an den südlichen Mittelgebirgen mal Gewitter und die Höchstwerte zwischen 21 und 33 Grad.
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1: Ich bin Kerstin Sobier, guten Morgen um kurz nach 10 am Montag. Jetzt Musik von Nick P.

0: Max Giesinger hier bei Schlagerradio und zurzeit achte bitte auf Kerstin Ott. Ich sag dir warum.
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0: 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Du weißt Bescheid.

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6: Die guten Weingläser sind im Laufe der Zeit neblig geworden. Ein Trick, sie wieder klar werden zu lassen, ist Salmiakgeist. Einfach die Gläser einlegen, einen Moment einwirken lassen und hinterher wieder gründlich ausspülen.
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Klingt einfach total vertraut. Hello again von Howard Carpendale hier gerade für dich bei Schlagerradio. Und eine gute Nachricht, und zwar die Gen Z und Gen Alpha Generation, die trinken deutlich weniger Alkohol, besonders bei den Jugendlichen und jungen Erwachsenen. Also wird weniger zu Alkohol gegriffen und auch so zum Beispiel diese alkoholfreien Cocktails, Mocktails genannt, sind voll im Trend.

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0: Bruttosozialprodukt von Gaia Sturzflug hier gerade bei Schlagerradio. Ja, macht immer wieder Spaß, oder? Der Titel. Gleich geht es bei uns darum, wie lange du zum Beispiel dein Auto auf der Straße stehen lassen kannst. Stell dir mal vor, du bist im Urlaub und dann kommt Parkverbot. Bei Schlagerradio Experten in 20 Minuten.
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2: Ich bin Jerome Nussbaum. Nach der Landtagswahl in Sachsen-Anhalt und dem klaren Sieg der AfD wird schon jetzt auf die nächsten beiden Wahlen in Mecklenburg-Vorpommern und Berlin geblickt. Von Ministerpräsidentin Schwesig heißt es, in Mecklenburg-Vorpommern könne und müsse verhindert werden, dass die AfD stärkste Kraft wird. Berlins CDU-Spitzenkandidat Evers äußerte sich bei Welt TV ähnlich und sagte, es gelte deutlich zu machen, warum in Berlin als Stadt der Freiheit Extremisten nicht an der Macht beteiligt werden dürften.
3: Berlin ist nicht Sachsen-Anhalt. Alle Umfragen zeigen, dass es hier um ein Kopf-an-Kopf-Rennen zwischen einer radikalisierten Linken und der CDU geht. Wir sehen aber auch hier ein starkes Ergebnis der AfD in den Umfragen. Das heißt, von beiden politischen Rändern stehen wir unter Druck und da gilt es, sich klar zu positionieren.
2: Die beiden Wahlen sind am 20. September. Zum Wahlergebnis in Sachsen-Anhalt will Bundeskanzler Merz am Mittag eine Stellungnahme abgeben. Vertreter der Kirchen haben erschüttert auf den AfD-Erfolg in Sachsen-Anhalt reagiert. Magdeburgs katholischer Bischof Feige warnte vor einer Zunahme von Vorurteilen und Abgrenzungen. Und der evangelische Bischof der mitteldeutschen Landeskirche Kramer sprach in der ARD von einer Spaltung des Landes.
4: Besorgt äußerte sich auch die Vorsitzende der israelitischen Kultusgemeinde München und Oberbayern, Knobloch. Sie nannte das Wahlergebnis ein Zeichen, dass die Statik der Demokratie nicht mehr funktioniere. Der Zentralrat der Juden zeigte sich schockiert. Präsident Schuster sagt in der Welt, er sei persönlich entsetzt und warnte vor weitreichenden Folgen, sollte die AfD die Landesregierung übernehmen. Als Beispiel nannte er eine radikal veränderte Bildungspolitik zulasten vieler Kinder und Jugendlicher. Ulrike Klein, Redaktion.
2: In Berlin sind Feuerwehr und Polizei in der Nacht zu einem Brand an einem Umspannwerk ausgerückt. Betroffen waren Anlagen in Tiergarten. Demnach brannten eine Baustelle und ein Teil des Umspannwerkes. Erst nach 5 Stunden war der Einsatz beendet. Derzeit ist noch unklar, ob es sich um vorsätzliche Brandstiftung gehandelt hat und ob es möglicherweise einen Zusammenhang mit den Bränden an Umspannwerken vergangene Woche in Brandenburg und Nordrhein-Westfalen gibt. Der Tatverdächtige ist noch immer auf der Flucht. Nach dem Hackerangriff auf das Berliner Landesverwaltungsnetz haben die Cyberkriminellen weitere gestohlene Daten veröffentlicht. Von der Senatskanzlei heißt es, dabei handele es sich unter anderem um Nutzernamen und Passwörter. Betroffene würden informiert. Am Freitag war ein erstes Datenpaket mit über 1,4 Millionen Dateien ins Darknet gestellt worden, darunter auch sicherheitsrelevante für Großschadenslagen. Der Schiffsverkehr durch die Straße von Hormuz ist deutlich eingebrochen, auf den niedrigsten Stand seit Mai. Vorgestern passierten nach Angaben eines Analyseunternehmens nur noch 10 Frachtschiffe die Meerenge. Seit Mittwoch hat demnach kein einziger Supertanker mehr die Straße von Hormuz verlassen. Zwischen der US-Armee und dem Iran hatte es zuletzt erneut gegenseitige Angriffe gegeben.
0: Das Schlagerradio-Wetter in Deutschland. Wir haben in Berlin 18, in Münster 17 und in Bremen jetzt 16 Grad. Im Süden heute recht viel Sonne, im Norden sind schon viele Wolken dabei und teilweise auch leichte Schauer. Nachmittags dann eher an den südlichen Mittelgebirgen mal Gewitter und die Höchstwerte zwischen 21 und 33 Grad.
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0: Münchner Freiheit mit Herz aus Glas hier bei Schlagerradio. Du fährst, nehmen wir mal an, in den Urlaub und lässt dein Auto natürlich vor der Haustür stehen. Ich meine, wenn du jetzt keine Garage hast. Aber fragst dich vielleicht, wie lange darf denn der Wagen da eigentlich bleiben? 2 Wochen oder länger? Johanna Richter hat die Infos.
1: Das Wichtigste zuerst, du darfst deinen zugelassenen und verkehrssicheren Pkw grundsätzlich auch wochenlang an derselben Stelle stehen lassen. Die Straßenverkehrsordnung schreibt für normale Autos keine maximale Parkdauer vor. Dein Auto muss allerdings zugelassen sein, einen gültigen TÜV haben, verkehrssicher sein und das Kennzeichen muss lesbar bleiben. Aber jetzt kommt der Haken, gerade wenn du in den Urlaub fährst, während du weg bist, kann sich die Parksituation verändern. Zum Beispiel kann die Stadt wegen einer Baustelle, eines Umzugs oder einer Veranstaltung kurzfristig ein Halt- oder Parkverbot einrichten. Solche mobilen Parkverbote müssen grundsätzlich 3 Tage vorher angekündigt werden. Steht dein Auto danach noch dort, kann es abgeschleppt werden und die Kosten bleiben dann an dir hängen.
0: Danke, Johanna. Und damit dein Auto eben nach dem Urlaub möglichst noch da steht, wo du es abgestellt hast, 3 Tipps von uns. Bitte doch einen Nachbarn oder einen Freund danach zu schauen. Am besten natürlich alle paar Tage. Gib dieser Person einen Ersatzschlüssel, dann kann sie ja dein Auto im Notfall tatsächlich umparken. Und schau auch vor deiner Abreise nochmal ganz genau auf die Verkehrsstelle rund um deinen aktuellen Parkplatz. Und wenn du länger weg bist, dann sollte eben dein Autoaufpasser auch mal nach neuen Schildern Ausschau halten, damit du entspannt in den Urlaub fahren kannst.

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0: Gleich 12, lass dich einfach jetzt mal so ein bisschen durchpusten von ganz besonders schwungvollen Schlagern in der nächsten halben Stunde mit zum Beispiel Herbert Grönemeyer, was soll das? Besser geht's nicht von Zweiraumwohnung und Wahnsinn von Wolfgang Petri. Das ist unsere Schlagerradio Mittagspausenparty gleich ab 12.
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6: Ich bin Jerome Nussbaum. An Umspannwerken in Berlin und auch Wesel hat es am frühen Morgen Polizeieinsätze gegeben. Während es in Berlin gebrannt hat, hieß es vom Umspannwerk Niederrhein, dass sich eine Person unbefugt Zutritt verschafft haben könnte.
7: Seit den Vorfällen vergangene Woche im Süden Brandenburgs und in Nordrhein-Westfalen ist die Polizei im Dauereinsatz, auch um den Tatverdächtigen zu fassen. Der gesuchte Mann konnte nicht im Hambacher Forst entdeckt werden. In Wesel wurde nun ein Loch in einem Zaun an dem dortigen Umspannwerk festgestellt. Nach längerer Suche wurde aber niemand gefunden. In Berlin-Tiergarten war die Polizei 5 Stunden lang im Einsatz, um die Flammen an einem Umspannwerk zu löschen. Es wurde teilweise beschädigt. Zu Stromausfällen kam es aber nicht. Ulrike Klein, Redaktion.
6: Bundeskanzler Merz will sich am frühen Nachmittag zum Wahlausgang in Sachsen-Anhalt äußern. Bei Union und SPD in Berlin gab es bereits Krisensitzungen. Nach dem Wahlsieg der AfD hat Co-Parteichef Chrupalla Kompromissbereitschaft in den Gesprächen in Sachsen-Anhalt angekündigt und den Regierungsanspruch bekräftigt.
8: Es gab noch nie in Sachsen-Anhalt ein Ergebnis einer Partei über 40%. Und das ist ein klarer Wählerauftrag, auch wenn wir wissen, dass diese Regierungsbildung schwierig sein wird. Auch, dass wir wissen, dass hier Kompromisse vielleicht erforderlich sind. Und wir werden alle Gespräche dazu führen und auch alle Parteien zu Gesprächen aufrufen. Das gehört sich. Der Wahlkampf ist mit dem heutigen Tag beendet. Einige haben die Hände schon weggeschlagen. Voreilig, wie ich finde, auch zum Beispiel die CDU.
6: Zur absoluten Mehrheit fehlen der AfD 3 Sitze im Landtag von Magdeburg. Tesla-Chef und AfD-Unterstützer Elon Musk hat dem Spitzenkandidaten Sigmund zum Wahlsieg gratuliert. Der reichste Mensch der Welt meldete sich über seine Plattform X zu Wort und schrieb auf Deutsch "gut gemacht" zu einem Beitrag von AfD-Chefin Weidel. Sigmund bedankte sich für die Unterstützung und bot Musk eine starke und konstruktive Zusammenarbeit an. Am Flughafen von Miami hat es einen tödlichen Unfall mit einem Frachtflugzeug von Amazon gegeben. 5 Menschen sind dabei ums Leben gekommen. Die Maschine war bei der Landung über die Rollbahn hinausgeschossen, rammte dann mehrere Fahrzeuge und fing Feuer. Der Flughafen im US-Bundesstaat Florida wurde zeitweise gesperrt. In Indonesien führt ein Vulkanausbruch vom Freitag noch immer zu Behinderungen im Flugverkehr. 8 Flughäfen müssen noch bis mindestens heute Abend geschlossen bleiben. Betroffen sind auch internationale Verbindungen. Übers Wochenende waren schon hunderte Flüge ausgefallen. Zehntausende Menschen sitzen fest. Die Behörden warnen zudem vor weiteren Vulkanausbrüchen. Die Anwohner wurden aufgerufen, im Freien Masken zu tragen. Schulen sollen auf Online-Unterricht umstellen.
0: Das Schlagerradio-Wetter in Deutschland. Wir haben in Berlin 18, in Münster 17 und in Bremen jetzt 16 Grad. Im Süden heute recht viel Sonne, im Norden sind schon viele Wolken dabei und teilweise auch leichte Schauer. Nachmittags dann eher an den südlichen Mittelgebirgen mal Gewitter und die Höchstwerte zwischen 21 und 33 Grad.
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0: 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Und jetzt für deine Mittagspause Wolfgang Petri mit Wahnsinn.

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8: Eine zu reinigende Stelle in der Küche wird gern übersehen. Die Dunstabzugshaube. Dort setzt sich gern Vrasen ab. Am besten wird die Abzugshaube gereinigt, indem ein Gemisch aus Geschirrspülmittel und Spülmaschinenpulver verwendet wird.
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0: gleich eins. Vielleicht mümmelst du noch an deinem Mittagsbrötchen oder bist schon wieder auf dem Weg zum nächsten Termin im Auto. Ich habe auf jeden Fall gleich richtig schwungvolle Musik, um dich aus dem Mittagstief rauszuholen. Zum Beispiel mit Ben Zucker, Herz zu und durch oder mit Plan A von Anna-Maria Zivkov und Purple Schulz auch mit dabei. Alles nach eins.
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9: Ich bin Jerome Nussbaum. An Umspannwerken in Berlin und auch Wesel hat es am frühen Morgen Polizeieinsätze gegeben. Während es in Berlin gebrannt hat, hieß es vom Umspannwerk Niederrhein, dass sich eine Person unbefugt Zutritt verschafft haben könnte.
10: Seit den Vorfällen vergangene Woche im Süden Brandenburgs und in Nordrhein-Westfalen ist die Polizei im Dauereinsatz, auch um den Tatverdächtigen zu fassen. Der gesuchte Mann konnte nicht im Hambacher Forst entdeckt werden. In Wesel wurde nun ein Loch in einem Zaun an dem dortigen Umspannwerk festgestellt. Nach längerer Suche wurde aber niemand gefunden. In Berlin-Tiergarten war die Polizei 5 Stunden lang im Einsatz, um die Flammen an einem Umspannwerk zu löschen. Es wurde teilweise beschädigt. Zu Stromausfällen kam es aber nicht. Ulrike Klein, Redaktion.
9: Bundeskanzler Merz will sich am frühen Nachmittag zum Wahlausgang in Sachsen-Anhalt äußern. Bei Union und SPD in Berlin gab es bereits Krisensitzungen. Nach dem Wahlsieg der AfD hat Co-Parteichef Chrupalla Kompromissbereitschaft in den Gesprächen in Sachsen-Anhalt angekündigt und den Regierungsanspruch bekräftigt.
11: Es gab noch nie in Sachsen-Anhalt ein Ergebnis einer Partei über 40%. Und das ist ein klarer Wählerauftrag, auch wenn wir wissen, dass diese Regierungsbildung schwierig sein wird, auch dass wir wissen, dass hier Kompromisse vielleicht erforderlich sind. Und wir werden alle Gespräche dazu führen und auch alle Parteien zu Gesprächen aufrufen. Das gehört sich. Der Wahlkampf ist mit dem heutigen Tag beendet. Einige haben die Hände schon weggeschlagen. Voreilig, wie ich finde, auch zum Beispiel die CDU.
9: Zur absoluten Mehrheit fehlen der AfD 3 Sitze im Landtag von Magdeburg. Tesla-Chef und AfD-Unterstützer Elon Musk hat dem Spitzenkandidaten Sigmund zum Wahlsieg gratuliert. Der reichste Mensch der Welt meldete sich über seine Plattform X zu Wort und schrieb auf Deutsch "gut gemacht" zu einem Beitrag von AfD-Chefin Weidel. Sigmund bedankte sich für die Unterstützung und bot Musk eine starke und konstruktive Zusammenarbeit an. Am Flughafen von Miami hat es einen tödlichen Unfall mit einem Frachtflugzeug von Amazon gegeben. 5 Menschen sind dabei ums Leben gekommen. Die Maschine war bei der Landung über die Rollbahn hinausgeschossen, rammte dann mehrere Fahrzeuge und fing Feuer. Der Flughafen im US-Bundesstaat Florida wurde zeitweise gesperrt. In Indonesien führt ein Vulkanausbruch vom Freitag noch immer zu Behinderungen im Flugverkehr. 8 Flughäfen müssen noch bis mindestens heute Abend geschlossen bleiben. Betroffen sind auch internationale Verbindungen. Übers Wochenende waren schon hunderte Flüge ausgefallen. Zehntausende Menschen sitzen fest. Die Behörden warnen zudem vor weiteren Vulkanausbrüchen. Die Anwohner wurden aufgerufen, im Freien Masken zu tragen. Schulen sollen auf Online-Unterricht umstellen.
0: Das Schlagerradio-Wetter in Deutschland. Wir haben in Berlin 18, in Münster 17 und in Bremen jetzt 16 Grad. Im Süden heute recht viel Sonne, im Norden sind schon viele Wolken dabei und teilweise auch leichte Schauer. Nachmittags dann eher an den südlichen Mittelgebirgen mal Gewitter und die Höchstwerte zwischen 21 und 33 Grad.
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0: 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Kerstin Sobier, kurz nach eins, schönen Montagmittag mit Musik von Ben Zucker.
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1: Selina habe ich hier am Telefon.
2: Ja.
1: Ja, die Kerstin Ott hast du aufgespürt bei uns im Programm, uns eine WhatsApp geschickt und hier ist mein Rückruf. Du gewinnst 50 Euro.
2: Cool, vielen lieben Dank. Da freue ich mich.
1: Genau, und du bist jetzt auch mit dabei. Ich schreibe dich gleich auf die Liste beim großen Finale für die 250.000 Euro am 31. Oktober dann in Berlin. Pack-in Hotel am Alex. Und bis dahin denk dir mal drei verschiedene Codes aus, fünfstellig, um dir in den Tresor einzugeben. Wenn er stimmt, der eine.
2: Ja.
1: Oder der andere. Oder der nächste, wer weiß. Dann gewinnst du eine 250.000, Selina.
2: Ja, cool, toll. Das mache ich.
1: Das machst du.
2: Vielen Dank.
1: Ja, das ist gut. Das ist, ja. Was würdest du denn damit machen?
2: Och, wir haben uns gerade ein Haus gekauft. Ich glaube, da würden wir noch ganz viel Geld reinstecken. Und schwanger bin ich auch. Wir erwarten Nachwuchs im Januar. Also das, für uns wäre das total toll, gerade im Moment.
1: Ja, das würde super passen. Auf jeden Fall. Mensch, ja, da freue ich mich. Freue mich auch, dass du Schlagerradio hörst, ja?
2: Ja, vielen Dank. Ich war gerade am Babysachen bemalen.
1: Ach, bemalern.
2: Okay. Und nebenbei habe ich das Schlagerradio gehört, genau.
1: Gold richtig. Siehste, so muss man es machen. Ja, du siehst, Selina hat es vorgemacht. Ganz nebenbei beim Lieblingsradio hören. Da hat sie sich qualifiziert für die 250.000-Chance. Und da wechseln wir jetzt wieder den 250.000-Euro-Schlager. Ich sag dir in einer guten halben Stunde hier, welcher der neue ist, damit auch du reich werden kannst.

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0: Helene Fischer hier bei Schlagerradio und aufgepasst!
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5: Check 2, was liegt heute an, Kollege Olo?
6: Guten Morgen, Captain. Oh, die erste Fußball-Bundesliga hat den ersten Krisenclub.
5: Sagen Sie nichts, lassen Sie mich raten.
6: Ja?
5: Hertha BSC. Achtung, Kevin Kroh, Fräulein Schieber, bitte ins Cockpit.
7: Ja, Captain.
5: Alles gut bei Ihnen da hinten?
7: Ja, gestern war ich noch in Düsseldorf.
5: Ja, na, glücklicherweise sind Sie heute wieder in der Normalität.
7: Hey, ich war auf dem Caravan-Salon.
5: Ja, sage ich doch, heute wieder Normalität. Hier müssen Sie wenigstens nicht die Bordtoiletten in so ein kleinen Klohäuschen ausleeren, nicht?
7: Haha, das wird mir auch nichts ausmachen. Sie wissen doch, ich bin Camping-Fan. Früher war ich jedes Jahr mindestens 3-mal auf einem Campingplatz.
5: Ja, und mittlerweile immer seltener.
7: Ja, das liegt leider daran, dass die Plätze in der Urlaubszeit immer überfüllt sind.
5: Ja, das liegt daran, dass diese Wohnmobile und Wohnwägen immer größer werden. Früher waren die ja noch ganz schnuckelig und heute 6 Zimmer, Küche, Bad und das nur im Erdgeschoss.
7: Camper wollen halt auch ihren kleinen Luxus in der Natur.
5: In der Natur, klar. Der Quadratmeter Rasenfläche unter der Deichsel.
7: Ja, es gibt ja auch tolle Zelte, Chef.
5: Ja, freitags ankommen, Fallzettel suchen, Zelt aufbauen und wenn das Ding richtig steht, ein kühles Bierchen trinken und dann ist schon Sonntag.
7: Entschuldigung, trinken wir noch ein Zeltlager?
8: Nein.
5: So, Landanflug Oder Tower meldet, der Düsseldorfer Sonderbotschafter des Caravansalons gibt heute noch ein Abschlusskonzert.
7: Wer soll denn das sein?
5: Na, dieser Campino.
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8: Ich bin Marvin Standke. Die AfD hat die Landtagswahl in Sachsen-Anhalt klar gewonnen. Spitzenkandidat Siegmund sieht darin einen Regierungsauftrag für seine Partei. Die AfD erreichte 43,8% und verpasste die absolute Mehrheit knapp. Dafür fehlen ihr drei Sitze im Landtag. Alle anderen Parteien schließen eine Zusammenarbeit mit der AfD bislang aus. Das BSW hält punktuelle Kooperationen dagegen für möglich. Die CDU stürzte auf 17,2% und verlor damit mehr als die Hälfte. SPD, Grüne und Linke verbesserten sich jeweils leicht. Das BSW zog mit 5,3% erstmals in den Landtag ein. Die FDP scheiterte an der 5%-Hürde. Die Wahlbeteiligung erreichte mit 77,8% einen Rekordwert. Das Ergebnis sorgt auch bundesweit für Reaktionen und Sorgen. Ulrike Klein.
9: Das internationale Auschwitz-Komitee warnt vor Parallelen zur NSDAP-Zeit. Der Digitalverband Bitkom befürchtet zudem negative Folgen für die Wirtschaft. Unternehmen investierten dort, wo sie gute Bedingungen vorfänden und Fachkräfte aus dem In- und Ausland willkommen seien, hieß es. In Berlin ist zudem für heute eine große Protestkundgebung vor dem Brandenburger Tor angekündigt. Die Polizei geht von 5000 Teilnehmenden aus.
8: Und nach der Landtagswahl werden in Berlin Konsequenzen gefordert. SPD-Vizechefin Köpping sieht das Ergebnis als Warnsignal für die Bundesregierung. Sie fordert mehr Aufmerksamkeit für Probleme wie Spritpreise und Rentenpolitik. CDU-Vizechefin Breher verteidigt dagegen die geplanten Reformen. Die Linke wertet das Ergebnis ebenfalls als Misstrauensvotum gegen die Reformpolitik der Bundesregierung. Volkswagen treibt den Verkauf seines Werks in Osnabrück voran. Das Werk soll künftig für die Rüstungsindustrie genutzt werden. Geplant ist auch die Produktion des Luftverteidigungssystems Iron Dome. Das Land Niedersachsen sieht darin eine große industrielle Chance. Für die Beschäftigten könnte dadurch eine langfristige Perspektive entstehen. Volkswagen kämpft derzeit mit erheblichen finanziellen Problemen. Und noch diese gute Meldung: Europa steuert in diesem Jahr auf ein Rekordjahr bei der Windenergie zu. Laut dem Brancheverband Wind Europe wurden 8,8 Gigawatt neue Windkraftleistung installiert. Das entspricht einem Anstieg von 30%. Die neue Leistung könnte rund 7 Millionen Haushalte versorgen. Deutschland lag beim Ausbau mit großem Abstand an der Spitze.
10: Das Schlagerradio-Wetter in Deutschland. Wir haben in Frankfurt-Main 23, in Duisburg 29 und in Bonn 30 Grad. Abends örtliche Schauer oder auch Gewitter. Im Süden Deutschlands allerdings länger sonnig. Und morgen, da wird es grau im Nordwesten mit Regen. Im Südosten häufig blauer Himmel. Am Nachmittag aber auch mal einzelne Schauer und Gewitter. Und im Nordwesten morgen bis 28, ansonsten bis 31 Grad.
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10: Und schwuppdiwupp ist schon wieder Nachmittag. Ja, vielleicht hast du da frei und was Schönes vor. Auf jeden Fall freue ich mich, wenn du noch dranbleibst bei uns. Ich bin Kerstin Sovia und spiele dir jetzt bei Schlagerradio Musik von Joris, Herz über Kopf, für deinen Montagnachmittag.

0: Beatrice Egli hier gerade bei Schlagerradio und jetzt Neuigkeiten aus der Welt der Schlagerstars. 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
7: Ich bin Marvin Standke. In Gefängnissen in Nordrhein-Westfalen werden weiterhin zahlreiche Handys entdeckt. Seit 2022 wurden mehrere tausend Mobiltelefone bei Gefangenen gefunden. Besonders häufig wurden Handys in der JVA Bielefeld-Senne gefunden, also im offenen Vollzug. Handys können Gefangenen unerlaubte Kontakte nach außen ermöglichen. Sie spielen auch bei der aktuellen Korruptionsermittlung in Gefängnissen in NRW eine Rolle. Die Zahlen stammen aus einem Bericht des Justizministeriums für den Landtag. Und ein Lottospieler aus Schleswig-Holstein hat mehr als 1 Million Euro gewonnen. Bei 6 aus 49 tippte er 6 richtige Zahlen. Der Jackpot wurde dagegen nicht geknackt und steigt weiter. Am Mittwoch liegen dort voraussichtlich 45 Millionen Euro bereit. Es ist der 6. Millionengewinn in Schleswig-Holstein allein in diesem Jahr.
2: Das Schlagerradio-Wetter in Deutschland. Im Süden noch lange sonnig und da ja auch über 30 Grad oft. Im Norden öfter mal Schauer oder auch Gewitter. Und morgen ähnliche Verteilung im Nordwesten. Grau mit Regen im Südosten, blauer Himmel. Aber später auch noch einzelne Schauer und Gewitter. Morgen im Nordwesten bis 28, ansonsten bis 33 Grad.
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Sie hat es wieder getan. Das kann doch wohl nicht wahr sein. Das ist doch nicht mehr normal.

0: dazu.
1: Der Rosenstolz-Hit Ich bin ich von Safia hier bei Schlagerradio. 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

0: Hallöchen und gleich ab drei Jenny Wendelberger bei dir. Und das heißt ja, dein Feierabend ist wahrscheinlich schon ziemlich nah dran, immer wenn Jenny da ist. Und du hörst fröhliche Musik gleich von Destivo. Ciao, ciao. Lena von Pur und Christine Stark mit Barcelona.
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5: Ich bin Marvin Standke. Die AfD hat die Landtagswahl in Sachsen-Anhalt klar gewonnen. Spitzenkandidat Siegmund sieht darin einen Regierungsauftrag für seine Partei. Die AfD erreichte 43,8% und verpasste die absolute Mehrheit knapp. Dafür fehlen ihr drei Sitze im Landtag. Alle anderen Parteien schließen eine Zusammenarbeit mit der AfD bislang aus. Das BSW hält punktuelle Kooperationen dagegen für möglich. Die CDU stürzte auf 17,2% und verlor damit mehr als die Hälfte. SPD, Grüne und Linke verbesserten sich jeweils leicht. Das BSW zog mit 5,3% erstmals in den Landtag ein. Die FDP scheiterte an der 5%-Hürde. Die Wahlbeteiligung erreichte mit 77,8% einen Rekordwert. Das Ergebnis sorgt auch bundesweit für Reaktionen und Sorgen, Ulrike Klein.
6: Das internationale Auschwitz-Komitee warnt vor Parallelen zur NSDAP-Zeit. Der Digitalverband Bitkom befürchtet zudem negative Folgen für die Wirtschaft. Unternehmen investierten dort, wo sie gute Bedingungen vorfänden und Fachkräfte aus dem In- und Ausland willkommen seien, hieß es. In Berlin ist zudem für heute eine große Protestkundgebung vor dem Brandenburger Tor angekündigt. Die Polizei geht von 5.000 Teilnehmenden aus.
5: Und nach der Landtagswahl werden in Berlin Konsequenzen gefordert. SPD-Vizechefin Köpping sieht das Ergebnis als Warnsignal für die Bundesregierung. Sie fordert mehr Aufmerksamkeit für Probleme wie Spritpreise und Rentenpolitik. CDU-Vizechefin Breher verteidigt dagegen die geplanten Reformen. Die Linke wertet das Ergebnis ebenfalls als Misstrauensvotum gegen die Reformpolitik der Bundesregierung. Volkswagen treibt den Verkauf seines Werks in Osnabrück voran. Das Werk soll künftig für die Rüstungsindustrie genutzt werden. Geplant ist auch die Produktion des Luftverteidigungssystems Iron Dome. Das Land Niedersachsen sieht darin eine große industrielle Chance. Für die Beschäftigten könnte dadurch eine langfristige Perspektive entstehen. Volkswagen kämpft derzeit mit erheblichen finanziellen Problemen. Und noch diese gute Meldung. Europa steuert in diesem Jahr auf ein Rekordjahr bei der Windenergie zu. Laut dem Brancheverband Wind Europe wurden 8,8 Gigawatt neue Windkraftleistung installiert. Das entspricht einem Anstieg von 30%. Die neue Leistung könnte rund 7 Millionen Haushalte versorgen. Deutschland lag beim Ausbau mit großem Abstand an der Spitze.
7: Das Schlagerradio-Wetter bei uns in Deutschland. Wir haben in Hamburg 19 Grad, in Erfurt 23 und in Frankfurt am Main 23 Grad. Ansonsten heute ein Mix aus Wolken und Sonne im Süden. Morgen hingegen ein bisschen Regen, aber auch Sonne bei 19 bis 33 Grad maximal.

0: alles, was du suchst. Ramon Roselli, ich suche so einiges, das kannst du dir nicht vorstellen. Hier Schlagerradio, hör auf dein Herz. Ich wünsche dir einen schönen Montagnachmittag. Und die Schule hat ja nun wieder begonnen. Viele gehen wieder zurück in den Alltag. Und Emmy und Norman aus dem Schlagerradio Morgen erinnern sich auch gerne an die Schulzeit. Und Emmy, die war sogar auf einer Schule, wo Musical angeboten wurde. Auch crazy.
1: Klasse. Also du warst auf einer Spaßschule, ja.
2: Sozusagen. Also Sport musste ich trotzdem durch. Und auch Physik und Chemie kam ich leider nicht drum rum. Das war auch nicht so meins. Aber das war wirklich eine Sache, da habe ich jedes Mal drauf hingefiebert und habe auch zwischenzeitlich, wenn ich überlegt habe, oh, ich habe gar keinen Bock mehr auf Schule, mir gedacht, bis zur 11., 12. musst du jetzt durchhalten, damit du an diesem Musical teilnehmen kannst.
0: Oh Gott, wenn ich an meine Schulzeit denke, ich darf es gar nicht erzählen, ich habe so viel Mist gemacht. Was war denn so dein Lieblingsfach und dein Endgegnerfach? WhatsApp-Scanner rein 08000 79 89 99.

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6: Ich bin Marvin Stadtke. In Gefängnissen in Nordrhein-Westfalen werden weiterhin zahlreiche Handys entdeckt. Seit 2022 wurden mehrere tausend Mobiltelefone bei Gefangenen gefunden. Besonders häufig wurden Handys in der JVA Bielefeld-Senne gefunden, also im offenen Vollzug. Handys können Gefangenen unerlaubte Kontakte nach außen ermöglichen. Sie spielen auch bei der aktuellen Korruptionsermittlung in Gefängnissen in NRW eine Rolle. Die Zahlen stammen aus einem Bericht des Justizministeriums für den Landtag. Und ein Lottospieler aus Schleswig-Holstein hat mehr als 1 Million Euro gewonnen. Bei 6 aus 49 tippte er 6 richtige Zahlen. Der Jackpot wurde dagegen nicht geknackt und steigt weiter. Am Mittwoch liegen dort voraussichtlich 45 Millionen Euro bereit. Es ist der 6. Millionengewinn in Schleswig-Holstein allein in diesem Jahr.
7: Das Schlagerradio-Wetter in Deutschland. Im Süden noch lange sonnig und da ja auch über 30 Grad oft. Im Norden öfter mal Schauer oder auch Gewitter. Und morgen ähnliche Verteilung im Nordwesten. Grau mit Regen im Südosten, blauer Himmel. Aber später auch noch einzelne Schauer und Gewitter. Morgen im Nordwesten bis 28, ansonsten bis 33 Grad.
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0: Es ist der 7. September und Nick P. ist bei uns. Hier ist Schlagerradio, hör auf dein Herz. 08079 89 99. Der liebe Thomas ist da. Wie war dein Wochenende? Was hast du getrieben?
1: Was ich getrieben habe? Wir hatten die Enkelkinder bei uns.
0: Ah, das war wahrscheinlich ein teures Wochenende. Also so war es zumindest immer bei mir. Wenn ich bei meiner Oma war, dann gab es irgendwie alles, was ich wollte.
1: Ja, auf jeden Fall.
0: Und wie sieht deine Woche aus? Was treibst du so?
1: Was treibe ich so? Arbeiten.
0: Was arbeitest du?
1: Ich arbeite im Autohaus.
0: Im Autohaus? Also bist du so ein Verkäufer oder was machst du?
1: Ja, genau, Verkäufer.
0: Du sag mal, mein Lieber, ich habe gehört, das läuft nicht so gut mit dem Autoverkaufen momentan. Viele haben da irgendwie so ein bisschen Probleme, die Autos loszuwerden. Ist das bei dir auch so oder ist das wieder nur irgendwie Erzählungen?
1: Ja, stimmt allerdings, ja.
0: Habe ich dich auf dem falschen Fuß erwischt, mein Lieber.
1: Ja.
0: Aber ich denke, das kommt schon wieder bald wieder, hundertprozentig. Wir brauchen ja alle schöne Autos.
1: Auf jeden Fall.
0: Mein Lieber, grüße alle Kollegen von Schlagerradio, ja? Und schöne Woche dir und bleib gesund.
1: Jo, danke schön. Tschüss.
0: Ciao.

0: Kurz vor vier haben wir es. Schönen Montag. Hier ist Schlagerradio. Hör auf dein Herz. 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
7: Verkalkte Brauseköpfe sind ärgerlich und beeinträchtigen Ihr Duscherlebnis. Mischen Sie in gleichen Teilen Essig und Wasser und kochen Sie die Duschköpfe je 15 Minuten in der Lösung. Kunststoffduschköpfe legen Sie über Nacht in Essig ein.
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9: Ich bin Marvin Standke. Bundeskanzler Friedrich Merz zeigt sich zutiefst schockiert über die CDU-Niederlage in Sachsen-Anhalt. Er nennt das Ergebnis die schwerste Niederlage der CDU seit Jahrzehnten. Merz kündigte auf einer Pressekonferenz an, das Grundgesetz schützen zu wollen. Die staatlichen Institutionen seien wehrhaft und stabil, versicherte er. Er sagte weiter:
10: Die Minderheit ist nicht der Feind der Mehrheit. Wir leben alle in einer und derselben Gemeinschaft. Unser Grundgesetz schützt und garantiert diese Ordnung. Und die von mir geführte Bundesregierung wird dafür sorgen, dass das Grundgesetz durchgesetzt wird.
9: Sachsen-Anhalt Ministerpräsident Sven Schulze sieht die CDU nun in der Opposition. Der Regierungsauftrag liege bei der AfD, sagte er. Zudem stellte er persönliche Konsequenzen in Aussicht. Die Reaktionen auf den AfD-Wahlsieg in Sachsen-Anhalt fallen bundesweit überwiegend besorgt und kritisch aus, Ulrike Klein.
11: Der Münchner Kardinal Marx ruft nach der Wahl in Sachsen-Anhalt zum Einsatz für die Menschenwürde auf. Der Zentralrat deutscher Sinti und Roma Romani Rose warnt nach dem AfD-Wahlsieg in Sachsen-Anhalt vor Gefahren für Demokratie und Rechtsstaat. Zur DNA der AfD gehöre auch die Verharmlosung der NS-Zeit, betonte Rose. Der Sozialverband VDK sieht die Rechte von behinderten Menschen in Sachsen-Anhalt in Gefahr. Die türkische Gemeinde erklärte, Minderheiten fragten sich nach der Wahl, ob sie weiter sicher leben könnten.
9: AfD-Spitzenkandidat Siegmund sieht nach der Landtagswahl einen klaren Regierungsauftrag für seine Partei. Die AfD will Gespräche führen, doch andere Fraktionen lehnen eine Zusammenarbeit bisher ab. Nur das BSW kann sich eine punktuelle Zusammenarbeit vorstellen. In Sachsen hat die Polizei 9 weitere Sprengvorrichtungen an Hochspannungstrassen entdeckt. Spezialkräfte entschärften die Sprengsätze im Landkreis Görlitz. Bereits am Samstag waren 12 Sprengsätze nahe Brandenburg gefunden worden. Die Polizei sucht weiterhin nach einem 48-jährigen Tatverdächtigen. Die EU investiert 200 Millionen Euro in Grönland. Ursula von der Leyen unterzeichnete dazu eine Vereinbarung in Nuuk. Das Geld soll 2026 und 2027 ausgezahlt werden. Gefördert werden Bildung, Fischerei, Wasserkraft und kritische Rohstoffe. Damit will die EU ihre Zusammenarbeit mit Grönland stärken. Und fast 50 Jahre nach seinem Tod wird der Nachlass von Schauspieler Heinz Erhardt öffentlich in einer Ausstellung zugänglich. Nach einem jahrelangen Erbstreit kommt die Sammlung nun nach Bonn. Dazu gehören Briefe, Fotos, seine Schreibmaschine und 19 Tagebücher.
0: Das Schlagerradio-Wetter bei uns in Deutschland. Wir haben in Hamburg 19 Grad, in Erfurt 23 und in Frankfurt am Main 23 Grad. Ansonsten heute ein Mix aus Wolken und Sonne im Süden. Morgen hingegen ein bisschen Regen, aber auch Sonne bei 19 bis 33 Grad maximal.
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0: bin Jenny Windelberger und wir starten rein in deinen Montagnachmittag jetzt mit Andreas Burani.

0: Freitag ist erschienen. Helene Fischer mit an meiner Seite. Hier ist Schlagerradio. Hör auf dein Herz. In vielen Teilen Deutschlands hat ja wieder die Schule angefangen und Emmy aus dem Schlagerradio Morgen hat heute früh erzählt, sie war sogar auf einer Schule, die auf Musical spezialisiert war. Bei mir war es dann eher so weniger Musical, mehr so Mathe-Drama. Ich war richtig schlecht. Also wirklich, ich habe tatsächlich freiwillig die 8. Klasse wiederholt. Hauptsächlich aber, weil ich unbedingt mit meiner besten Freundin zusammen sein wollte. Die war eine Klasse unter mir. Und soll ich dir was sagen? Ich war danach die nächsten Jahre so unfassbar gut in Mathe. Ich hatte immer eine 2. Also mir tat das richtig gut, die 8. zu wiederholen. Deshalb will ich heute mal von dir wissen, welches Fach war dein absoluter Endgegner in der Schule und an was erinnerst du dich so in der Schulzeit? WhatsApps 08000 79 89 99.
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8: Ich bin Marvin Standke. Europa und Deutschland wollen unabhängiger bei wichtigen Rohstoffen werden. Deshalb suchen Forscher im Erzgebirge nach neuen Lagerstätten. Ein Hubschrauber untersucht dieser Tage dafür den Untergrund mit einer Spezialsonde. Damit können die Forschenden bis zu einen Kilometer tief blicken. Gesucht wird unter anderem nach Lithium, Kupfer und Zinn. Zwei Lottospieler aus Niedersachsen haben jeweils mehr als 1 Million Euro gewonnen. Beide hatten bei der Samstagsziehung alle 6 Gewinnzahlen richtig. Die Superzahl fehlte jedoch, damit verpassten sie den Jackpot. Der steigt bis Mittwoch auf rund 45 Millionen Euro. Die Gewinner kommen aus Holzminden und Osnabrück.
2: Das Schlagerradio-Wetter in Deutschland. Im Süden noch lange sonnig und da ja auch über 30 Grad oft. Im Norden öfter mal Schauer oder auch Gewitter. Und morgen ähnliche Verteilung im Nordwesten. Grau mit Regen im Südosten, blauer Himmel. Aber später auch noch einzelne Schauer und Gewitter. Morgen im Nordwesten bis 28, ansonsten bis 33 Grad.
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0: 7. 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
1: Es ist kurz vor 16 Uhr, rein geht's in dein Feierabend. Hier ist Schlagerradio, hör auf dein Herz. 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
7: Ich bin Marvin Standke. Bundeskanzler Friedrich Merz zeigt sich zutiefst schockiert über die CDU-Niederlage in Sachsen-Anhalt. Er nennt das Ergebnis die schwerste Niederlage der CDU seit Jahrzehnten. Merz kündigte auf einer Pressekonferenz an, das Grundgesetz schützen zu wollen. Die staatlichen Institutionen seien wehrhaft und stabil, versicherte er. Er sagte weiter:
8: Die Minderheit ist nicht der Feind der Mehrheit. Wir leben alle in einer und derselben Gemeinschaft. Unser Grundgesetz schützt und garantiert diese Ordnung. Und die von mir geführte Bundesregierung wird dafür sorgen, dass das Grundgesetz durchgesetzt wird.
7: Sachsen-Anhalt-Ministerpräsident Sven Schulze sieht die CDU nun in der Opposition. Der Regierungsauftrag liege bei der AfD, sagte er. Zudem stellte er persönliche Konsequenzen in Aussicht. Die Reaktionen auf den AfD-Wahlsieg in Sachsen-Anhalt fallen bundesweit überwiegend besorgt und kritisch aus, Ulrike Klein.
9: Der Münchner Kardinal Marx ruft nach der Wahl in Sachsen-Anhalt zum Einsatz für die Menschenwürde auf. Der Zentralrat deutscher Sinti und Roma Romani Rose warnt nach dem AfD-Wahlsieg in Sachsen-Anhalt vor Gefahren für Demokratie und Rechtsstaat. Zur DNA der AfD gehöre auch die Verharmlosung der NS-Zeit, betonte Rose. Der Sozialverband VDK sieht die Rechte von behinderten Menschen in Sachsen-Anhalt in Gefahr. Die türkische Gemeinde erklärte, Minderheiten fragten sich nach der Wahl, ob sie weiter sicher leben könnten.
7: AfD-Spitzenkandidat Siegmund sieht nach der Landtagswahl einen klaren Regierungsauftrag für seine Partei. Die AfD will Gespräche führen, doch andere Fraktionen lehnen eine Zusammenarbeit bisher ab. Nur das BSW kann sich eine punktuelle Zusammenarbeit vorstellen. In Sachsen hat die Polizei 9 weitere Sprengvorrichtungen an Hochspannungstrassen entdeckt. Spezialkräfte entschärften die Sprengsätze im Landkreis Görlitz. Bereits am Samstag waren 12 Sprengsätze nahe Brandenburg gefunden worden. Die Polizei sucht weiterhin nach einem 48-jährigen Tatverdächtigen. Die EU investiert 200 Millionen Euro in Grönland. Ursula von der Leyen unterzeichnete dazu eine Vereinbarung in Nuuk. Das Geld soll 2026 und 2027 ausgezahlt werden. Gefördert werden Bildung, Fischerei, Wasserkraft und kritische Rohstoffe. Damit will die EU ihre Zusammenarbeit mit Grönland stärken. Und fast 50 Jahre nach seinem Tod wird der Nachlass von Schauspieler Heinz Erhardt öffentlich in einer Ausstellung zugänglich. Nach einem jahrelangen Erbstreit kommt die Sammlung nun nach Bonn. Dazu gehören Briefe, Fotos, seine Schreibmaschine und 19 Tagebücher.
1: Das Schlagerradio-Wetter bei uns in Deutschland. Wir haben in Bremen 18 Grad, in München 29 und in Berlin 19. Es ist zweigeteilt. Im Süden sehr schön sonnig, im Norden hingegen Regen. Morgen sieht's ähnlich aus. Auch dein Mix aus Sonne und Wolken bei 28 bis 33 Grad maximal.
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1: Ich bin Jenny Wendelberger, jetzt Thomas Anders und Florian Silbereisen.

0: ich bin.
1: Schlagerradio mit Vanessa Mai und Rohdiamant. Und ein Rohdiamant war ich damals in der Schule jetzt nicht so unbedingt. In vielen Teilen Deutschlands hat die Schule ja wieder gestartet und Emmy Solana aus dem Schlagerradio Morgen hat heute früh erzählt, sie war auf einer Schule mit Schwerpunkt Musical und deswegen will ich mal heute von dir wissen, wie war es bei dir mit Schule? Welches Fach ging gar nicht? Laura hat sich gemeldet an der 08079 89 99. Sie kommt aus Potsdam und schreibt, ganz klar Sport, vor allem dieses Mannschaften wählen. Ich wurde grundsätzlich als Letzte genommen. Danke nochmal dafür. Und Tobi aus Neuruppin sagt, bei mir Mathe, ich habe bis heute keine Ahnung, was X und Y eigentlich von mir wollten. Also Tobi, ich kenn's, ich fühl's total. Auch Mathe war bei mir mein totaler Endgegner. Und bei dir, WhatsApps gerne reinschicken. Wir wollen uns heute an unsere Schulzeit erinnern. 08079 89 99.

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5: Blutflecken aus Kleidung zu entfernen klingt schwieriger, als es ist. Einfach die Stelle, auf der sich das Blut befindet, in Wasser einweichen, auswringen und mit Backpulver bedecken. Das Backpulver saugt das Blut auf. Danach wie gewohnt waschen.
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7: Ich bin Marvin Standke. Europa und Deutschland wollen unabhängiger bei wichtigen Rohstoffen werden. Deshalb suchen Forscher im Erzgebirge nach neuen Lagerstätten. Ein Hubschrauber untersucht dieser Tage dafür den Untergrund mit einer Spezialsonde. Damit können die Forschenden bis zu einen Kilometer tief blicken. Gesucht wird unter anderem nach Lithium, Kupfer und Zinn. Zwei Lottospieler aus Niedersachsen haben jeweils mehr als 1 Million Euro gewonnen. Beide hatten bei der Samstagsziehung alle 6 Gewinnzahlen richtig. Die Superzahl fehlte jedoch, damit verpassten sie den Jackpot. Der steigt bis Mittwoch auf rund 45 Millionen Euro. Die Gewinner kommen aus Holzminden und Osnabrück.
8: Das Schlagerradio-Wetter in Deutschland. Im Süden noch lange sonnig und da ja auch über 30 Grad oft. Im Norden öfter mal Schauer oder auch Gewitter. Und morgen ähnliche Verteilung im Nordwesten. Grau mit Regen im Südosten, blauer Himmel. Aber später auch noch einzelne Schauer und Gewitter. Morgen im Nordwesten bis 28, ansonsten bis 33 Grad.
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0: Alles, was gut tut. Udo Jürgens, guten Abend. Hier ist Schlagerradio. Hör auf dein Herz. Wie war deine Schulzeit? Was war dein Endgegnerfach? Heute großes Thema. Ich will's von dir wissen. 08079 89 99. Sandra hat sich gemeldet.
1: Also mein absolutes Hassfach war Mathe. Und meine Lehrerin war auch richtig furchtbar. Die hat immer gesagt, aus mir wird nichts. Ganz, ganz schlimm.
0: Bitte?
1: Und was bin ich am Ende geworden? Familienberaterin und Dozentin.
0: Wow.
1: Liebe Grüße, macht weiter so.

0: DJ Ötzi, noch in 100.000 Jahren. Hier ist Schlagerradio, hör auf dein Herz.
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3: Ja, hallo.
0: Sabrina, du hast eine WhatsApp geschickt an die 08079 89 99. Warum?
3: Ja, Anna, weil jetzt gerade hier der Benz Zucker lief.
0: Ja. Was machst du denn gerade so Schönes? Wo bist du unterwegs? Was treibst du an so einem Montagabend?
4: Ich habe gerade mein Töchterlein zum Shoppen weggebracht und habe gleich noch einen Elternabend.
0: Oh, Mensch, das sind ja tolle Sachen. Ich meine, Shoppinggeld kannst du hier bei uns natürlich auch kriegen.
4: Richtig, das braucht man bei so einem Pubertier.
0: Ja, und vor allem hast du jetzt schon mal 50 Euro.
4: Ja, super.
0: Und bist qualifiziert für das 250.000 Euro Finale am 31. Oktober im Park in Am Alex in Berlin. Da hast du dann 3 Chancen, einen 5-stelligen Code in den Tresor einzugeben. Ist der richtig, gewinnst du eine Viertelmillion Euro. Was würdest du mit dem Geld machen, außer deiner Tochter Geld zum Shoppen geben?
4: Da würde ich mit meinem Mann, wir haben letzte Woche geheiratet, die Flitterwochen nachholen.
0: Herzlichen also Glückwunsch.
4: Voll irgendwo hin. Ja, danke.
0: So schön mal in Dieven oder so.
4: Ja, ohne aufs Geld zu gucken und einfach gut gehen lassen.
0: Das wäre geil. Also, das könnte vielleicht passieren. Jetzt schon mal herzlichen Glückwunsch für dich für die 50 Euro und toi toi toi für den 31. Oktober.
4: Super, vielen lieben Dank, ich freue mich.
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0: kurz vor sechs. 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
7: Ich bin Marvin Standke. Kanzler Merz hält trotz der CDU-Niederlage in Sachsen-Anhalt am Reformkurs fest. Er will die geplanten Reformen auf Bundesebene unverändert fortsetzen. Allerdings müsse die Regierung ihre Vorhaben den Menschen besser erklären. Arbeitsministerin Baas verteidigt den Reformkurs als notwendig und richtig. Die Grünen fordern dagegen einen grundlegenden politischen Richtungswechsel. AfD-Spitzenkandidat Siegmund sieht nach der Wahl einen Regierungsauftrag für seine Partei. Die AfD will deshalb Gespräche mit anderen Fraktionen und Abgeordneten führen. Für die absolute Mehrheit fehlen ihr allerdings drei Sitze. Alle anderen Parteien lehnen eine Zusammenarbeit mit der AfD bislang ab. Nur das BSW kann sich punktuelle Kooperationen vorstellen. CDU-Ministerpräsident Schulze sieht seine Partei künftig in der Opposition. In Nepal wird heute mit einem nationalen Trauertag der Flutopfer gedacht.
8: Landesweit wehen die Flaggen auf Halbmast. In Kathmandu gibt es Mahnwachen. Bei der Katastrophe Ende August starben bisher mehr als 1300 Menschen. Tausende weitere Menschen werden noch vermisst. Auslöser war vermutlich ein Gletscherabbruch im Himalaya. Ulrike Klein, Redaktion.
7: Die EU will ihre Zusammenarbeit mit Grönland deutlich ausbauen. EU-Kommissionspräsidentin von der Leyen unterzeichnete dazu eine gemeinsame Erklärung. Bis Ende des Jahres sollen 200 Millionen Euro zusätzlich fließen. Das Geld soll Rohstoffprojekte und sichere Internetverbindungen unterstützen. Hintergrund sind auch die Gebietsansprüche von US-Präsident Trump auf Grönland. Und Freundschaften sind nicht nur schön, sondern können auch unserer Gesundheit gut tun. Forschungsarbeiten bringen jetzt enge Freundschaften mit mehr Wohlbefinden und besserem Gesundheitsverhalten in Verbindung. Auch das Schlaganfallrisiko kann bei starken sozialen Beziehungen geringer sein. Eine Übersichtsarbeit bestätigt den positiven Zusammenhang mit dem Wohlbefinden. Experten empfehlen deshalb, Freundschaften bewusst zu pflegen und Zeit füreinander einzuplanen.
0: Das Schlagerradio-Wetter bei uns in Deutschland. Wir haben in Bremen 18 Grad, in München 29 und in Berlin 19. Es ist zweigeteilt. Im Süden sehr schön sonnig, im Norden hingegen Regen. Morgen sieht es ähnlich aus. Auch dein Mix aus Sonne und Wolken bei 28 bis 33 Grad maximal.
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0: Kurz nach 18 Uhr. Ich bin Jenny Wendelberger. Yeah.

0: Freitagabend, du sitzt vielleicht am Armbrotstisch oder bist unterwegs. Mit Andrea Berg, hier ist Schlagerradio. 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

Schlagerradio mit Marie Reim auf allen Sprachen. Apropos Sprache, in vielen Teilen Deutschlands hat die Schule wieder begonnen und wir wollen es von dir wissen. Was war denn so dein Fach, wo du sagst, oh nee, daran will ich mich überhaupt gar nicht zurückerinnern, ich konnte das gar nicht. Emmy Solana aus dem Schlagerradio Morgen hat heute früh nämlich erzählt, sie war auf einer Schule, die spezialisiert auf Musical war. Deswegen kann sie einfach so gut singen. Bei mir war Mathe mein Endgegner, ich konnte das einfach überhaupt gar nicht und der liebe Tom hat eine WhatsApp geschickt, 08079 89 99. Bei mir war es tatsächlich Musik. Ich bin einfach 0,0 musikalisch und habe mich immer zum Affen gemacht, wenn ich da vorne irgendeinen Song singen musste. Wie war es bei dir? Thema heute, Schule. Wollen wir uns dran zurückerinnern? Ja oder nein? Schick deine WhatsApp an die 08079 89 99.

0: Guten Abend, hier ist Schlager Radio, hör auf dein Herz. Wir starten gleich nach 19 Uhr rein mit Silly, deine Stärken.
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3: Ich bin Marvin Standke. Kanzler Merz hält trotz der CDU-Niederlage in Sachsen-Anhalt am Reformkurs fest. Er will die geplanten Reformen auf Bundesebene unverändert fortsetzen. Allerdings müsse die Regierung ihre Vorhaben den Menschen besser erklären. Arbeitsministerin Baas verteidigt den Reformkurs als notwendig und richtig. Die Grünen fordern dagegen einen grundlegenden politischen Richtungswechsel. AfD-Spitzenkandidat Siegmund sieht nach der Wahl einen Regierungsauftrag für seine Partei. Die AfD will deshalb Gespräche mit anderen Fraktionen und Abgeordneten führen. Für die absolute Mehrheit fehlen ihr allerdings 3 Sitze. Alle anderen Parteien lehnen eine Zusammenarbeit mit der AfD bislang ab. Nur das BSW kann sich punktuelle Kooperationen vorstellen. CDU-Ministerpräsident Schulze sieht seine Partei künftig in der Opposition. In Nepal wird heute mit einem nationalen Trauertag der Flutopfer gedacht.
4: Landesweit wehen die Flaggen auf Halbmast. In Kathmandu gibt es Mahnwachen. Bei der Katastrophe Ende August starben bisher mehr als 1300 Menschen. Tausende weitere Menschen werden noch vermisst. Auslöser war vermutlich ein Gletscherabbruch im Himalaya. Ulrike Klein, Redaktion.
3: Die EU will ihre Zusammenarbeit mit Grönland deutlich ausbauen. EU-Kommissionspräsidentin von der Leyen unterzeichnete dazu eine gemeinsame Erklärung. Bis Ende des Jahres sollen 200 Millionen Euro zusätzlich fließen. Das Geld soll Rohstoffprojekte und sichere Internetverbindungen unterstützen. Hintergrund sind auch die Gebietsansprüche von US-Präsident Trump auf Grönland. Und Freundschaften sind nicht nur schön, sondern können auch unserer Gesundheit gut tun. Forschungsarbeiten bringen jetzt enge Freundschaften mit mehr Wohlbefinden und besserem Gesundheitsverhalten in Verbindung. Auch das Schlaganfallrisiko kann bei starken sozialen Beziehungen geringer sein. Eine Übersichtsarbeit bestätigt den positiven Zusammenhang mit dem Wohlbefinden. Experten empfehlen deshalb, Freundschaften bewusst zu pflegen und Zeit füreinander einzuplanen.
0: Das Schlagerradiowetter bei uns in Deutschland. Wir haben in Erfurt 22 Grad, in Hamburg 18 und in Stuttgart haben wir 28. Es ist zweigeteilt, hier und da ein bisschen Regen, vor allem im Norden. Morgen ein Mix aus Sonne und Wolken, im Süden schön warm bei 33 Grad.
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0: Schlagerradio. Kurz nach 7, schönen Abend dir, ich bin Jenny Wendelberger.

0: Pietro Basile, guten Abend. Hier ist Schlagerradio, hör auf dein Herz.
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auch schon gehört. Ich finde es sehr traurig. Annemarie und Wayne Carpentale sollen sich wohl getrennt haben. Das hat die Bild berichtet. Nach fast 20 Jahren Beziehung und 13 Jahre Ehe gehen die beiden jetzt getrennte Wege und wollen aber für ihren gemeinsamen Sohn noch weiterhin als Familie da sein. Finde ich schon irgendwie krass. Hätte irgendwie gar keiner wirklich mit gerechnet, weil ich finde, die waren so das Vorzeigepaar bei Social Media. Tolle Videos, tolle Fotos als Familie. Und man hatte wirklich den Eindruck, dass alles so tutti frutti. Aber anscheinend ist das dann doch wieder mal Social Media mehr Schein als Sein. Wir wünschen beide natürlich alles Gute, ne? Und ich finde es schön, wenn man dann trotzdem irgendwie als Familie für den Sohn auch da ist.

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1: Ich bin Marvin Standke. Bundeskanzler Friedrich Merz sieht interne Störaktionen als Mitgrund für die CDU-Niederlage in Sachsen-Anhalt. Kurz vor der Wahl hatte Unionsfraktionsvize Sepp Müller einen AfD-Regierungsauftrag ins Gespräch gebracht. Merz kritisiert, damit sei Müller dem eigenen Spitzenkandidaten in den Rücken gefallen. Die Junge Union fordert nun einen personellen Neuanfang im Landesverband. Auch die Wahlkampfinhalte und die Führung von Sven Schulze stehen in der Kritik. Der Präsident des Wirtschaftsforschungsinstituts IFO warnt vor wirtschaftlichen Folgen starker populistischer Parteien.
2: Mehrheiten von BSW, Linken oder AfD könnten Ostdeutschland als Standort schwächen. Gleichzeitig betont Füst, Wähler hätten das Recht auf wirtschaftliche Fehlentscheidungen. Reporter ohne Grenzen warnt zudem vor Angriffen der AfD auf demokratische Strukturen. Kritisiert wird besonders der Umgang der AfD mit dem öffentlich-rechtlichen Rundfunk. Ulrike Klein, Redaktion.
1: Russland hat, wie angekündigt, alle Goethe-Institute im Land geschlossen. Die Mitarbeiter wurden aufgefordert, innerhalb einer Woche auszureisen. Zudem muss das deutsche Generalkonsulat in St. Petersburg seine Arbeit einstellen. Damit reagiert Moskau auf geplante Schließungen russischer Einrichtungen in Deutschland. Hintergrund ist ein mutmaßlich russischer Anschlagsversuch auf den Flughafen Leipzig-Halle. Und die weltweit erste Solarambulanz soll medizinische Hilfe in entlegene Regionen bringen. Ein Elektrofahrzeug lädt seine Batterie mit integrierten Solarpanelen. In Kenia legte diese Ambulanz bereits mehr als 800 Kilometer zurück. Erfunden wurde sie in Holland. An Bord sind unter anderem Ultraschall, Röntgengerät und Impfstoffkühlsysteme. Bei Tests hätte sie innerhalb von 2 Tagen 200 Menschen versorgen können. Auch für Deutschland zeigt das Projekt, wie Solarenergie künftig medizinische Versorgung unterstützen könnte. Das Schlagerradiowetter für unsere Region. Es bleibt jetzt zunächst meist klar und trocken. Später ziehen dann einige Wolken auf. Bei diesen Tiefstwerten 18 bis 12 Grad. Und die Aussichten, es wird ein wenig kühler und wechselhafter mit einzelnen Schauern bei maximal 24 Grad.
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4: Gönnen Sie sich eine Pause an diesem Montag.

Hier ist Schlagerradio. Hör auf dein Herz. Ach, herrlich. Einfach mal loslassen und genießen. Unsere Schlager zum Kuscheln sorgen bei ihm jetzt hoffentlich wieder für Entspannung pur. Schönen Montagabend.

Hier ist Schlagerradio. Hör auf dein Herz für all diejenigen, die den Montag jetzt hinter sich lassen wollen. Hier sind die schönsten Lieder, die, ich finde, immer so ein bisschen wie so eine warme Decke wirken, oder? Toll, dass Sie bei uns sind.

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Hier ist Schlagerradio. Hör auf dein Herz. Ja, nach einem langen Tag ist es doch Zeit für Ruhe jetzt wieder und Geborgenheit. Unsere Schlagerhits laden Sie ein, sich fallen zu lassen. Schönen Montag.

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Ja, jetzt heißt es Füße hochlegen und entspannen. Wir haben die perfekten Schlager für Ihre relaxte Zeit. Schönen Montagabend.

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1: Ich bin Marvin Standke. Bundeskanzler Friedrich Merz sieht interne Störaktionen als Mitgrund für die CDU-Niederlage in Sachsen-Anhalt. Kurz vor der Wahl hatte Unionsfraktionsvize Sepp Müller einen AfD-Regierungsauftrag ins Gespräch gebracht. Merz kritisiert, damit sei Müller dem eigenen Spitzenkandidaten in den Rücken gefallen. Die Junge Union fordert nun einen personellen Neuanfang im Landesverband. Auch die Wahlkampfinhalte und die Führung von Sven Schulze stehen in der Kritik. Der Präsident des Wirtschaftsforschungsinstituts IFO warnt vor wirtschaftlichen Folgen starker populistischer Parteien.
2: Mehrheiten von BSW, Linken oder AfD könnten Ostdeutschland als Standort schwächen. Gleichzeitig betont Füst, Wähler hätten das Recht auf wirtschaftliche Fehlentscheidungen. Reporter ohne Grenzen warnt zudem vor Angriffen der AfD auf demokratische Strukturen. Kritisiert wird besonders der Umgang der AfD mit dem öffentlich-rechtlichen Rundfunk. Ulrike Klein, Redaktion.
1: Russland hat, wie angekündigt, alle Goethe-Institute im Land geschlossen. Die Mitarbeiter wurden aufgefordert, innerhalb einer Woche auszureisen. Zudem muss das deutsche Generalkonsulat in St. Petersburg seine Arbeit einstellen. Damit reagiert Moskau auf geplante Schließungen russischer Einrichtungen in Deutschland. Hintergrund ist ein mutmaßlich russischer Anschlagsversuch auf den Flughafen Leipzig-Halle. Und die weltweit erste Solarambulanz soll medizinische Hilfe in entlegene Regionen bringen. Ein Elektrofahrzeug lädt seine Batterie mit integrierten Solarpanelen. In Kenia legte diese Ambulanz bereits mehr als 800 Kilometer zurück. Erfunden wurde sie in Holland. An Bord sind unter anderem Ultraschall, Röntgengerät und Impfstoffkühlsysteme. Bei Tests hätte sie innerhalb von 2 Tagen 200 Menschen versorgen können. Auch für Deutschland zeigt das Projekt, wie Solarenergie künftig medizinische Versorgung unterstützen könnte. Das Schlagerradiowetter für unsere Region. Es bleibt jetzt zunächst meist klar und trocken. Später ziehen dann einige Wolken auf. Bei diesen Tiefstwerten 18 bis 12 Grad. Und die Aussichten, es wird ein wenig kühler und wechselhafter mit einzelnen Schauern bei maximal 24 Grad.
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Hier ist Schlagerradio, hör auf dein Herz. Ja, Montagabend bedeutet Zeit für Gemütlichkeit. Vergessen Sie die Hektik und genießen Sie sanfte Klänge, die direkt ins Herz gehen, oder? Schönen Montagabend.

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Hier ist Schlagerradio, hör auf dein Herz. Eine Stunde Entspannung ist das hier wieder für Sie. Eine Stunde Schlager zum Träumen. Lehnen Sie sich mit mir noch ein bisschen mehr zurück und genießen Sie jetzt die Ruhe. Toll, dass Sie bei uns sind. Schönen Montagabend.

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Hier ist Schlagerradio, hör auf dein Herz, hier ist Ihre Einladung zu einem Abend voller Entspannung. Ach, das sind Schlager, die träumen lassen, oder? Und die Seele streicheln. Schönen Montag.

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1: Ich bin Marvin Sternke und das war der Tag. Bundeskanzler Friedrich Merz zeigt sich zutiefst schockiert über die CDU-Niederlage in Sachsen-Anhalt. Er nennt das Ergebnis die schwerste Niederlage der CDU seit Jahrzehnten. Merz kündigte auf einer Pressekonferenz an, das Grundgesetz schützen zu wollen. Die staatlichen Institutionen seien wehrhaft und stabil, versicherte er. Er sagte weiter:
2: Die Minderheit ist nicht der Feind der Mehrheit. Wir leben alle in einer und derselben Gemeinschaft. Unser Grundgesetz schützt und garantiert diese Ordnung. Und die von mir geführte Bundesregierung wird dafür sorgen, dass das Grundgesetz durchgesetzt wird.
1: Sachsen-Anhalt-Ministerpräsident Sven Schulze sieht die CDU nun in der Opposition. Der Regierungsauftrag liege bei der AfD, sagte er. Zudem stellte er persönliche Konsequenzen in Aussicht. Die Reaktionen auf den AfD-Wahlsieg in Sachsen-Anhalt fallen bundesweit überwiegend besorgt und kritisch aus, Ulrike Klein.
3: Der Münchner Kardinal Marx ruft nach der Wahl in Sachsen-Anhalt zum Einsatz für die Menschenwürde auf. Der Zentralrat deutscher Sinti und Roma Romani Rose warnt nach dem AfD-Wahlsieg in Sachsen-Anhalt vor Gefahren für Demokratie und Rechtsstaat. Zur DNA der AfD gehöre auch die Verharmlosung der NS-Zeit, betonte Rose. Der Sozialverband VDK sieht die Rechte von behinderten Menschen in Sachsen-Anhalt in Gefahr. Die türkische Gemeinde erklärte, Minderheiten fragten sich nach der Wahl, ob sie weiter sicher leben könnten.
1: AfD-Spitzenkandidat Siegmund sieht nach der Landtagswahl einen klaren Regierungsauftrag für seine Partei. Die AfD will Gespräche führen, doch andere Fraktionen lehnen eine Zusammenarbeit bisher ab. Nur das BSW kann sich eine punktuelle Zusammenarbeit vorstellen. Und noch diese gute Meldung: Europa steuert in diesem Jahr auf ein Rekordjahr bei der Windenergie zu. Laut dem Brancheverband Wind Europe wurden 8,8 Gigawatt neue Windkraftleistung installiert. Das entspricht einem Anstieg von 30%. Die neue Leistung könnte rund 7 Millionen Haushalte versorgen. Deutschland lag beim Ausbau mit großem Abstand an der Spitze. Das Schlagerradiowetter für unsere Region. Es bleibt jetzt zunächst meist klar und trocken. Später ziehen dann einige Wolken auf. Bei diesen Tiefstwerten 18 bis 12 Grad. Und die Aussichten: Es wird ein wenig kühler und wechselhafter mit einzelnen Schauern bei maximal 24 Grad.
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Ach, Montagabend, Zeit, die Seele baumeln zu lassen mit uns. Und unseren Schlagerhits, ja, wir begleiten sie sanft in den Abend.

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Hier ist Schlagerradio, hör auf dein Herz, hier ist Ihre ganz persönliche Kuschelauszeit. Lehnen Sie sich zurück und träumen Sie mit uns. Schönen Montagabend.

Ihr Schlagerradio, hör auf dein Herz, hier ist Ihre kleine Auszeit vom Alltag. Das sind doch mal Schlager, die beruhigen, ja, und die Sie auf eine musikalische Traumreise mitnehmen. Toll, dass Sie bei uns sind. Schönen Montagabend.

Hier ist Schlagerradio. Hör auf dein Herz am Montagabend. Das bedeutet für Sie wieder Zeit für etwas Ruhe und Frieden. Unsere Schlagerhits laden Sie ein, abzuschalten und den Moment zu genießen.

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1: Ich bin Marvin Stanke und das war der Tag. Bundeskanzler Friedrich Merz zeigt sich zutiefst schockiert über die CDU-Niederlage in Sachsen-Anhalt. Er nennt das Ergebnis die schwerste Niederlage der CDU seit Jahrzehnten. Merz kündigte auf einer Pressekonferenz an, das Grundgesetz schützen zu wollen. Die staatlichen Institutionen seien wehrhaft und stabil, versicherte er. Er sagte weiter:
2: Die Minderheit ist nicht der Feind der Mehrheit. Wir leben alle in einer und derselben Gemeinschaft. Unser Grundgesetz schützt und garantiert diese Ordnung. Und die von mir geführte Bundesregierung wird dafür sorgen, dass das Grundgesetz durchgesetzt wird.
1: Sachsen-Anhalt-Ministerpräsident Sven Schulze sieht die CDU nun in der Opposition. Der Regierungsauftrag liege bei der AfD, sagte er. Zudem stellte er persönliche Konsequenzen in Aussicht. Die Reaktionen auf den AfD-Wahlsieg in Sachsen-Anhalt fallen bundesweit überwiegend besorgt und kritisch aus, Ulrike Klein.
3: Der Münchner Kardinal Marx ruft nach der Wahl in Sachsen-Anhalt zum Einsatz für die Menschenwürde auf. Der Zentralrat deutscher Sinti und Roma Romani Rose warnt nach dem AfD-Wahlsieg in Sachsen-Anhalt vor Gefahren für Demokratie und Rechtsstaat. Zur DNA der AfD gehöre auch die Verharmlosung der NS-Zeit, betonte Rose. Der Sozialverband VDK sieht die Rechte von behinderten Menschen in Sachsen-Anhalt in Gefahr. Die türkische Gemeinde erklärte, Minderheiten fragten sich nach der Wahl, ob sie weiter sicher leben könnten.
1: AfD-Spitzenkandidat Siegmund sieht nach der Landtagswahl einen klaren Regierungsauftrag für seine Partei. Die AfD will Gespräche führen, doch andere Fraktionen lehnen eine Zusammenarbeit bisher ab. Nur das BSW kann sich eine punktuelle Zusammenarbeit vorstellen. Und noch diese gute Meldung: Europa steuert in diesem Jahr auf ein Rekordjahr bei der Windenergie zu. Laut dem Brancheverband Wind Europe wurden 8,8 Gigawatt neue Windkraftleistung installiert. Das entspricht einem Anstieg von 30%. Die neue Leistung könnte rund 7 Millionen Haushalte versorgen. Deutschland lag beim Ausbau mit großem Abstand an der Spitze. Das Schlagerradiowetter für unsere Region. Es bleibt jetzt zunächst meist klar und trocken. Später ziehen dann einige Wolken auf. Bei diesen Tiefstwerten 18 bis 12 Grad. Und die Aussichten: Es wird ein wenig kühler und wechselhafter mit einzelnen Schauern bei maximal 24 Grad.
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Ah, scheinbar ein Langschläfer. Guten Morgen, mein Schatz. Robert Bentsch hier in Fiesta. Wir geben dem Nachwuchs seine Chance immer am Montag und Mittwochabend und am Sonntag in der Wiederholung um 21 Uhr. Also kann man nicht unbedingt immer Guten Morgen sagen. Aber die neuen Hits kommen jetzt. Hier ist Philipp Kaiser, nicht verwandt mit Roland.

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1: 2014 hatte er den ersten großen Hit. Wenn du da bist, das ist neue Musik von Pat. Hier Schlagerradio mit Fiesta. Wir geben dem Nachwuchs eine Chance, aber auch Superstars, wie wir schon lange kennen, sind hier bei uns am Start. Linda Feller, immer noch sehr traurig wegen des Todes von Dolly Parton. Hier ist sie aber mit Musik, die wieder gute Laune bringt. 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
1: Ich bin Marvin Standke und das wird der Tag. Die OECD veröffentlicht heute die neuen Ergebnisse der PISA-Studie. Untersucht wurden weltweit die Leistungen von 15-jährigen Schülerinnen und Schülern. Deutschland schnitt bei der letzten Studie insgesamt durchwachsen ab. In Mathe und Lesen lag Deutschland nahe am OECD-Durchschnitt. In den Naturwissenschaften lag Deutschland drüber. Die OECD ist ein Zusammenschluss von 38 Staaten, der Wirtschafts- und Gesellschaftspolitik vergleicht und Empfehlungen entwickelt. In Genf tagt heute der UN-Menschenrechtsrat weiter. Dabei geht es um Menschenrechtsverletzungen und den Schutz grundlegender Rechte weltweit. Der Rat besteht aus 47 gewählten Mitgliedstaaten der Vereinten Nationen. Auch die Lage in verschiedenen Krisenregionen steht auf der Tagesordnung. Heute ist der Internationale Tag der Alphabetisierung. Die UNESCO macht damit weltweit auf die Bedeutung von Lesen und Schreiben aufmerksam. Noch immer können Millionen Menschen nicht ausreichend lesen und schreiben. In Deutschland können laut Leo-Studie rund 6,2 Millionen Erwachsene zwischen 18 und 64 Jahren nicht ausreichend lesen und schreiben. Die UNESCO nennt Alphabetisierung eine wichtige Voraussetzung für Bildung und gesellschaftliche Teilhabe. Und bei der Basketball-WM der Frauen in Berlin spielt Deutschland heute gegen Mali. Tip-off ist um 17.50 Uhr. Für die deutsche Mannschaft geht es dann um den Einzug ins Viertelfinale. Die Weltmeisterschaft läuft noch bis Sonntag in der Hauptstadt. Das Schlagerradio-Wetter für unsere Region. Es bleibt jetzt zunächst meist klar und trocken. Später ziehen dann einige Wolken auf. Bei diesen Tiefstwerten 18 bis 12 Grad. Und die Aussichten, es wird ein wenig kühler und wechselhafter mit einzelnen Schauern bei maximal 24 Grad.
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1: Ich bin Marvin Standke und das wird der Tag. Die OECD veröffentlicht heute die neuen Ergebnisse der PISA-Studie. Untersucht wurden weltweit die Leistungen von 15-jährigen Schülerinnen und Schülern. Deutschland schnitt bei der letzten Studie insgesamt durchwachsen ab. In Mathe und Lesen lag Deutschland nahe am OECD-Durchschnitt. In den Naturwissenschaften lag Deutschland drüber. Die OECD ist ein Zusammenschluss von 38 Staaten, der Wirtschafts- und Gesellschaftspolitik vergleicht und Empfehlungen entwickelt. In Genf tagt heute der UN-Menschenrechtsrat weiter. Dabei geht es um Menschenrechtsverletzungen und den Schutz grundlegender Rechte weltweit. Der Rat besteht aus 47 gewählten Mitgliedstaaten der Vereinten Nationen. Auch die Lage in verschiedenen Krisenregionen steht auf der Tagesordnung. Heute ist der Internationale Tag der Alphabetisierung. Die UNESCO macht damit weltweit auf die Bedeutung von Lesen und Schreiben aufmerksam. Noch immer können Millionen Menschen nicht ausreichend lesen und schreiben. In Deutschland können laut Leo-Studie rund 6,2 Millionen Erwachsene zwischen 18 und 64 Jahren nicht ausreichend lesen und schreiben. Die UNESCO nennt Alphabetisierung eine wichtige Voraussetzung für Bildung und gesellschaftliche Teilhabe. Und bei der Basketball-WM der Frauen in Berlin spielt Deutschland heute gegen Mali. Tip-off ist um 17.50 Uhr. Für die deutsche Mannschaft geht es dann um den Einzug ins Viertelfinale. Die Weltmeisterschaft läuft noch bis Sonntag in der Hauptstadt. Das Schlagerradiowetter für unsere Region. Es bleibt jetzt zunächst meist klar und trocken. Später ziehen dann einige Wolken auf. Bei diesen Tiefstwerten 18 bis 12 Grad. Und die Aussichten, es wird ein wenig kühler und wechselhafter mit einzelnen Schauern bei maximal 24 Grad.
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